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Der Radio SAW Verkehrsservice, der schnellste im SAW-Land. Auf der A38 Halle Richtung Göttingen ist die Abfahrt Merseburg Süd nach einem Unfall gesperrt. Alle Verkehrsmeldungen auch immer aktuell auf radio-saw.de und in unserer App Gute Fahrt durchs SAW-Land.

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1: Ich bin Dirk Justes. Gefährden die Waldbrände in Kanada womöglich das WM-Finale am Sonntag bei New York? Das Weiße Haus und die FIFA beobachten die Lage aktuell genau. Denn der Waldbrandrauch ist bis nach New York gezogen. Die Behörden stuften die Luftqualität zuletzt als ungesund ein. Der Rauch war auch in die US-Metropole Chicago gezogen. Dort musste schon ein Fußballspiel der Profiliga MLS verschoben werden. Unionsfraktionschef Jens Spahn verteidigt seine Entscheidung für eine Leihmutter in den USA. Er sei lange zerrissen gewesen und habe sich schließlich mit seinem Mann dafür entschieden, so Spahn in einem Podcast. Lange hatte Spahn das Leihmutterschaftsverbot in Deutschland befürwortet. Daher wird ihm jetzt Doppelmoral vorgeworfen und auch aus der eigenen Partei kommen Rücktrittsforderungen. Dazu sagt Spahn:
2: Ich weiß, dass viele in der Partei sich natürlich vor Ort erklären müssen, ihren Fraktionsvorsitzenden erklären müssen, meine Entscheidung. Und deswegen werde ich die Frage, wie es weitergeht, mit der Fraktion natürlich erörtern, wenn wir uns im September wiedersehen.
1: Am Montag kommt das Thema in der CDU-Präsidiumssitzung auf den Tisch. Deutschland und Frankreich rücken noch mehr zusammen. Mit mehr militärischer Zusammenarbeit wollen Berlin und Paris auch mehr Abschreckung erreichen. Unter anderem ist die Bundeswehr dieses Jahr erstmals bei einer Nuklearübung der französischen Armee dabei. Laut Bundeskanzler Friedrich Merz wird ein neuer Weg eingeschlagen und auch durchdacht, mit welchem Mix an Fähigkeiten die gemeinsame Abschreckung in Zukunft weiter gesteigert werden kann. Merz sagt:
3: Die Freundschaft zu Frankreich und unser gemeinsamer Einsatz für ein einiges Europa sind der Kern der deutschen Außenpolitik. Wir zählen auf euch und ihr könnt auf uns zählen. Ihr könnt euch auf uns verlassen.
1: Teile der USA werden gerade von einer Durchfallwelle heimgesucht. Über 1600 Menschen sind in mehreren Bundesstaaten, überwiegend im mittleren Westen, betroffen. Schuld ist wohl Eisbergsalat, den die Fastfood-Kette Taco Bell benutzt. In dem Salat wurden Parasiten festgestellt. Nach 45 Jahren stellt das ZDF die Krimiserie Ein Fall für zwei ein. Nächstes Jahr läuft die letzte Staffel. Die erste Folge flimmerte im September 1981 über die Bildschirme, damals noch mit Klaus-Theo Gärtner in der Rolle des leicht prolligen Privatdetektivs Josef Matula. Die nächsten Nachrichten in einer Stunde. Der Radio SAW Verkehrsservice, der schnellste im SAW-Land. Auf der A38 Halle Richtung Göttingen ist die Abfahrt Merseburg Süd nach einem Unfall gesperrt. Alle Verkehrsmeldungen auch immer aktuell auf radio-saw.de und in unserer App. Gute Fahrt durchs SAW-Land.

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Der Radio SAW Verkehrsservice, der schnellste im SAW-Land. Auf der A38 Halle Richtung Göttingen ist die Abfahrt Merseburg Süd nach einem Unfall gesperrt. Alle Verkehrsmeldungen auch immer aktuell auf radio-saw.de und in unserer App. Gute Fahrt durchs SAW-Land.

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1: Michael Schulte, Love

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1: Ich bin Dirk Justus, guten Morgen. Muss das Finale der Fußball-WM am Sonntag verschoben oder verlegt werden? Darüber wird aktuell zumindest beraten. Grund sind die Waldbrände in Kanada. Fabian Hoffmann berichtet.
2: In der kanadischen Provinz Ontario sind aktuell viele Waldbrände außer Kontrolle und der Rauch davon ist in den letzten Tagen bis in die US-Metropolen Chicago und New York gezogen. In Chicago musste schon ein Fußballspiel der US-Profiliga MLS verschoben werden und westlich von New York soll ja das Endspiel steigen. Zuletzt gaben die Behörden die Luftqualität allerdings als ungesund an. Wie sich das bis zum Anpfiff entwickelt, ist noch nicht ganz klar. Das Weiße Haus und die FIFA sind im Austausch, da beobachtet man die Lage ganz genau, heißt es.
1: Unionsfraktionschef Spahn verteidigt seine Entscheidung für eine Leihmutter in den USA. Er sei lange zerrissen gewesen und habe sich schließlich mit seinem Mann dafür entschieden, so Spahn in einem Podcast. Lange hatte Spahn das Leihmutterschaftsverbot in Deutschland befürwortet, daher wird ihm jetzt Doppelmoral vorgeworfen. Künstliche Intelligenz spielt bei vielen im Alltag und im Job eine immer größere Rolle. Was mit KI inzwischen alles möglich ist, das demonstrieren Startups und Tech-Konzerne aktuell auf einer Konferenz in Shanghai. Auch deutsche Unternehmen setzen immer mehr auf KI in vielen Bereichen, so Lucy Zachowski von Bitkom.
3: Das kann auch sein, irgendwie E-Mails oder Standardanfragen zu beantworten oder selbst auch Telefonanfragen vorzufiltern. Im Weiteren wird auch im Marketing und der Kommunikation viel KI benutzt und quasi auf dem dritten Platz auch in der Forschung und Entwicklung, um schneller an Ergebnisse zu kommen und auch den Prozess zu verschlanken.
1: Bahnkunden haben bald mehr Auswahl im Fernverkehr. Die Bundesnetzagentur hat den Weg freigemacht, dass das italienische Bahnunternehmen Italo ab 2028 in Deutschland unterwegs sein darf. Italo will mit Kampfpreisen angreifen und der Deutschen Bahn auf mehreren wichtigen Fernverkehrsstrecken Konkurrenz machen. Jürgen Klopp als neuer Bundestrainer. Rund die Hälfte der Menschen in Deutschland würde das gut finden, zeigt das aktuelle ZDF-Politbarometer. Der anderen Hälfte ist es aktuell egal. Derzeit werden letzte Details geklärt. Nächste Woche könnte Klopp offiziell als Nagelsmann-Nachfolger vorgestellt werden. Die nächsten Nachrichten in einer Stunde. Der Radio SAW Verkehrsservice, der schnellste im SAW-Land. Auf der A38 Halle Richtung Göttingen ist die Abfahrt Merseburg Süd nach einem Unfall gesperrt. Alle Verkehrsmeldungen auch immer aktuell auf radio-saw.de und in unserer App. Gute Fahrt durchs SAW-Land.

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Der Radio SAW Verkehrsservice, der schnellste im SAW-Land. Auf der A7 Hannover Richtung Hamburg hat es zwischen Großburg-Wedel und dem Dreieck Hannover Nord einen Unfall gegeben. Und auf der A38 Halle Richtung Göttingen ist die Abfahrt Merseburg Süd nach einem Unfall gesperrt. Alle Verkehrsmeldungen auch immer aktuell auf radio-saw.de und in unserer App. Gute Fahrt durchs SAW-Land.

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1: Ich bin Dirk Jostes, guten Morgen. Gefährden die Waldbrände in Kanada womöglich das WM-Finale am Sonntag bei New York? Das Weiße Haus und die FIFA beobachten die Lage aktuell genau. Denn der Waldbrandrauch ist bis nach New York gezogen. Die Behörden stuften die Luftqualität zuletzt als ungesund ein. Der Rauch war auch in die US-Metropole Chicago gezogen. Dort musste schon ein Fußballspiel der Profiliga MLS verschoben werden. Unionsfraktionschef Jens Spahn verteidigt seine Entscheidung für eine Leihmutter in den USA. Er sei lange zerrissen gewesen und habe sich schließlich mit seinem Mann dafür entschieden, so Spahn in einem Podcast. Lange hatte Spahn das Leihmutterschaftsverbot in Deutschland befürwortet. Daher wird ihm jetzt Doppelmoral vorgeworfen und auch aus der eigenen Partei kommen Rücktrittsforderungen. Dazu sagt Spahn:
2: Ich weiß, dass viele in der Partei sich natürlich vor Ort erklären müssen, ihren Fraktionsvorsitzenden erklären müssen, meine Entscheidung. Und deswegen werde ich die Frage, wie es weitergeht, mit der Fraktion natürlich erörtern, wenn wir uns im September wiedersehen.
1: Am Montag kommt das Thema in der CDU-Präsidiumssitzung auf den Tisch. Deutschland und Frankreich rücken noch mehr zusammen. Mit mehr militärischer Zusammenarbeit wollen Berlin und Paris auch mehr Abschreckung erreichen. Unter anderem ist die Bundeswehr dieses Jahr erstmals bei einer Nuklearübung der französischen Armee dabei. Laut Bundeskanzler Friedrich Merz wird ein neuer Weg eingeschlagen und auch durchdacht, mit welchem Mix an Fähigkeiten die gemeinsame Abschreckung in Zukunft weiter gesteigert werden kann. Merz sagt:
3: Die Freundschaft zu Frankreich und unser gemeinsamer Einsatz für ein einiges Europa sind der Kern der deutschen Außenpolitik. Wir zählen auf euch und ihr könnt auf uns zählen. Ihr könnt euch auf uns verlassen.
1: Mehr Auswahl und mehr Wettbewerb. Die Bundesnetzagentur hat entschieden, dass die Deutsche Bahn auf stark genutzten Fernverkehrsstrecken auch Platz für Konkurrenten schaffen muss. Das italienische Bahnunternehmen Italo will ab 2028 in Deutschland fahren, etwa zwischen München und Berlin. Wohnungseigentümer dürfen sich grundsätzlich eine Klimaanlage auf den Balkon bauen. Einzige Voraussetzung ist, dass die Rechte der anderen Eigentümer nicht übermäßig beeinträchtigt werden, hat der Bundesgerichtshof jetzt entschieden. Dass die Klimaanlage Geräusche macht, spielt für die Erlaubnis keine Rolle. Die nächsten Nachrichten in einer Stunde. Der Radio SAW Verkehrsservice, der schnellste im SAW-Land. Auf der A7 Hannover Richtung Hamburg hat es zwischen Großburg-Wedel und dem Dreieck Hannover-Nord einen Unfall gegeben. Alle Verkehrsmeldungen auch immer aktuell auf radio-saw.de und in unserer App. Gute Fahrt durchs SAW-Land.

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Der Radio SAW Verkehrsservice, der schnellste im SAW-Land. Auf der A7 Kassel Richtung Hannover steht zwischen dem Dreieck Salzgitter und Derneburg Salzgitter ein kaputtes Auto. Im weiteren Verlauf zwischen Hildesheim-Dristenstedt und dem Rastplatz an der Alpe außerdem ein kaputtes Auto auf der rechten Spur. Und auf der A7 Hannover Richtung Hamburg hat es zwischen Großburg-Wedel und dem Dreieck Hannover Nord einen Unfall gegeben. Alle Verkehrsmeldungen auch immer aktuell auf radio-saw.de und in unserer App. Gute Fahrt durchs SAW-Land.

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3: Ich bin Sönke Röhling. Guten Morgen. In der Leihmutterschaftsdebatte wächst der Druck auf Unionsfraktionschef Spahn. Jetzt wird er von seinem Parteikollegen, dem Familienstaatssekretär Michael Brandt, für seine Entscheidung scharf kritisiert. Dirk Justes.
4: Was Jens Spahn hier getan hat, ist eine echte Zumutung und unglaubwürdig. Das muss man so klar sagen, schreibt der CDU-Mann in einem Gastbeitrag für die Fuldaer Zeitung. Spahn habe zwar nicht formal, aber moralisch klaren Rechtsbruch begangen, kritisierte Brandt. Darüber müsse in aller Konsequenz geredet werden und auch in aller Klarheit. Auch andere Parteikollegen werfen Spahn Doppelmoral vor, weil er sich lange für das Leihmutterschaftsverbot in Deutschland ausgesprochen hat. Es gibt auch Rücktrittsforderungen.
3: Deutschland und Frankreich wollen bei der Verteidigung noch enger zusammenarbeiten. Die Bundeswehr macht in diesem Jahr erstmals bei einer Nuklearübung der französischen Armee mit. Außerdem soll sich die deutsch-französische Brigade an NATO-Übungen beteiligen. Bundeskanzler Merz sagt, man stärke damit die europäische Abschreckung. Und weiter.
5: Unsere Arbeit zwischen Deutschland und Frankreich ist unerlässlich in einer Zeit, in der Russland unsere Sicherheit bedroht, in der die Volksrepublik China unsere Wirtschaft herausfordert und in der die transatlantische Partnerschaft an Selbstverständlichkeit verloren hat.
3: Wirtschaftsministerin Reiche rudert bei ihren umstrittenen Plänen für die neuen Energiegesetze zurück. Neue Anlagen sollen bei Netzengpässen nicht mehr entschädigungslos abgeschaltet werden. Kleine Solaranlagen sollen, anders als geplant, vorerst 3 Jahre weiter eine Einspeisevergütung bekommen, wenn auch weniger als bisher. In der Straße von Hormuz sind 2 Öltanker laut iranischen Revolutionsgarden auf Minen aufgefahren und explodiert. Auf beiden Schiffen brachen Feuer aus, berichtet eine staatliche iranische Nachrichtenagentur. Zu möglichen Opfern und zur Herkunft der Tanker gibt es noch keine Angaben. Muss das Finale der Fußball-WM morgen verschoben oder verlegt werden? Darüber wird aktuell zumindest beraten. Grund sind die Waldbrände in Kanada. Fabian Hoffmann berichtet.
6: In der kanadischen Provinz Ontario sind aktuell viele Waldbrände außer Kontrolle und der Rauch davon ist in den letzten Tagen bis in die US-Metropolen Chicago und New York gezogen. In Chicago musste schon ein Fußballspiel der US-Profiliga MLS verschoben werden und westlich von New York soll ja das Endspiel steigen. Zuletzt gaben die Behörden die Luftqualität allerdings als ungesund an. Wie sich das bis zum Anpfiff entwickelt, ist noch nicht ganz klar. Das Weiße Haus und die FIFA sind im Austausch, da beobachtet man die Lage ganz genau, heißt es.
3: Die nächsten Nachrichten in einer Stunde.
7: Schönen guten Morgen. 6:02, hier ist der Radio SAW Verkehrsservice, der schnellste im SAW-Land. A7 Richtung Hamburg, zwischen Hildesheim-Drispenstedt und Rastplatz an der Alpe ein defekter PKW auf der rechten Spur, dadurch kommt ihr nur links vorbei. A7 Richtung Hamburg, zwischen Dreieck-Salzgitter und Derneburg-Salzgitter, defektes Auto mittendrauf auf der Strecke. A14 Richtung Magdeburg, zwischen Rastplatz 3 Höhenberg Ost und Schönebeck, Reifenteile auf allen Spuren. A38 Richtung Göttingen, Höhe Rastplatz Helmetal Nord, die Tank- und Rastanlage komplett überfüllt, da geht nichts mehr rein und raus. Brummifahrer werden gebeten, einen weiterzufahren. Blitzer. Nicht reinfahren. A2 Richtung Berlin, Höhe Alleringer-Sleben und Höhe Raststätte-Buckautal. A9 Richtung München, zwischen Niemecke und Kleinmarzens und zwischen Dreußig und Eisenberg. A9 Richtung Berlin, Höhe Raststätte-Köckern. A36 Richtung Braunschweig, Höhe Wernigerode-Nord. A38 Richtung Göttingen, Höhe Dreieck-Südharz. In Leipzig wird geblitzt, Erich-Zeigner-Allee und Rippachtalstraße. In Halle, Magdeburger Chaussee, Stadteinwärts und Trotha-Straße. In Schöningen, Helmstedter-Straße. Blitzer am Ortsausgang Süpplingen Richtung Boden. Und habt ihr mehr gesehen, einfach anrufen, kostenfrei. Die Radio SAW Service Hotline 0800 1 630 630 oder per WhatsApp die Infos radio-saw.de. Euch allen eine gute und sichere Fahrt, wo immer ihr unterwegs seid. Das Wetter, Sommer nicht mehr so dampfkesselmäßig, sondern in der leichten, lockeren Variante. Wechselnd wolkig, ein bisschen Sonne, es sind auch mal Schauer möglich. 26 Grad, heute die höchsten Werte. Gardelegen sagt mit 18 Grad, hallo, der Sonntag erst freundlich, später ein bisschen wechselhafter, etwas kühler. 24 Grad, der Trend zu Montag, Sonne-Wolken-Mix 22 Grad.
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8: Und im Trend hier, Tempo. Aber wir müssen schneller, aber ja, erstmal langsam anfangen. Ne? Die Ärzte geben Gas, Harry Styles macht ganz entspannt und davor noch was richtig schön Frisches. Ich bin dabei, ich sage Hi, schönen guten Morgen zusammen.

Ich habe ganz, ganz viele gesehen, die wieder an die Nordsee wollen oder wieder an die Ostsee. Die sind immer gut zu erkennen auf den Straßen. Ne? Oben ist der Dachgepäckträger, hinten die Fahrräder drauf oder Dachgepäckträger plus Fahrräder noch daneben. Und jetzt in diesen Tagen auch oft hinten noch ein Anhänger dran am Auto mit einem Tresor drauf. Brauchst du ja auch. Ich bin gestern an der Tanke vorbeigefahren. 2,40. Super. Ich habe gedacht, ist die Autobahn? Nee, 2,40. Mitten in der Stadt. Nix Autobahn. Ha. Ja, aus den Tresoren eignen. Müsste natürlich auch ein bisschen was drin sein in Sachen Goldbarren. Was ist hier drin? Eine 6.15 Uhr biete ich an, aber einfach nur so. 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Mehr Superhits für euch. Das ist Radio SAW Muckefuck am Samstagmorgen.

0: Da hört man, dass der Jack Kröger von Nickelback Hunger hat, ne?
1: Boah, wie der so rausröhrt. Hm? Gibt's was Süßes jetzt von uns? Leonie, 4:07. Das sind die Superhits fürs SRW-Land.

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4: Schönen guten Morgen, 6.30 Uhr. Hier ist der Radio SAW Verkehrsservice, der schnellste im SAW-Land. A7 Richtung Hamburg zwischen Hildesheim-Drispenstedt und Rastplatz an der Alpe, defekter PKW auf der rechten Spur. A14 Richtung Magdeburg zwischen Rastplatz 3 Höhenberg Ost und Schönebeck, Reifenteile auf allen Fahrstreifen. A38 Richtung Göttingen, Rastplatz Helmetal Nord, nicht reinfahren, ist dicht, komplett überfüllt, Brummifahrer, einen weiterfahren. Blitzer, Flitzer, Blitzer, Blitzer, Blitz, Flitz, Flitz. Auf der A2 Richtung Berlin, einer hinter aller Ingersleben, der zweite Hörerstätte Buckertal. A9 Richtung München zwischen Niemeck und Kleiner Zehnz und noch einer zwischen Treussig und Eisenberg. A9 Richtung Berlin, Hörerstätte Köckern. Blitzer auf der A36 Richtung Braunschweig, Höhe Wernigerode Nord. A38 Richtung Göttingen, Höhe Dreieck Südharz. In Leipzig auf der Erich-Zeigner-Allee und der Rippachtalstraße wird geblitzt. In Halle, Magdeburger Chaussee und Trotha-Straße, Schöningen, Helmstedter Straße, Ortsausgang Süpplingen Richtung Bodendorf. Habt ihr noch mehr? Dann her, kostenfrei. Unsere Service-Hotline 0800 1 630 630. Oder macht's per WhatsApp, die Infos radio-saw.de. Wir wünschen euch allen eine gute Fahrt durchs SAW-Land und ganz frisch aufpassen auf der A7 Richtung Kassel zwischen Dreieck Hannover Nord und Großburg-Wedel. Gegenstände auf allen Spuren ist gerade ganz frisch reingekommen. So, ganz frisch, geht weiter. Mit dem Wetter, das ein bisschen frischer wirkt, oder? Ja, ist nicht mehr ganz so dampfig, so saunig. Schöner Sonne-Wolken-Mix heute. Ein paar Schauer sind möglich, aber muss nichts passieren. 24 Grad die Werte. Der Trend weiter Sonne-Wolken-Mix in einer ganz warmen Ecke heute. 26 Grad. Ab und zu ist immer mal eine Husche dabei. Insgesamt in Gentin aber ist jetzt 18 Grad. Angenehm. Angenehm. Ja,
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4: Angenehm, so ein schönes Kennenlernwort, ne? Und wenn es echt ist, ist es noch besser. Bei mir ist es echt und bei euch auch. Deswegen treffen wir uns ja hier in der besten Mischung und der meisten Abwechslung zu Superhits genießen. Immer Lieblingsmusik. Das ist Radio SAW. Jetzt mit The Beloved Sweet Harmony und Kygo und Tina Turner im Duett.
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0: Harmonie. Nicht unbedingt bei England und bei Frankreich. Ne? Heute Abend das Spiel um Platz 3 bei der Fußball-Weltmeisterschaft. Das Spiel, das keiner braucht, das keiner will, wo keiner Bock drauf hat. Ein Verliererspiel halt. Ansonsten aber bizarre Show. Die Halbzeitshow vom Endspiel wird fast auf eine halbe Stunde verlängert. Justin Bieber, Madonna und Shakira und viele, viele mehr trällern da vor sich hin. Da kannst du ganz in Ruhe erstmal aufs Klo gehen, dann dir noch einen Chili-Hotdog holen und dann auch noch einen Burger dazu und eine Bratwurst und ein Bier und gemütlich wieder zum Sitz zurückgehen, so du die Kohle hattest für die teuren Sitze. Es gibt ja unglaublich viele Verschwörungstheorien jetzt auch um die Fußball-Weltmeisterschaft in diesem Jahr. Sie ranken sich um eine Zahl. Es gibt ein Foto, wo Messi zu sehen ist mit dem kleinen Jamal. Das ist echt das Bild. Er badet den Säugling Jamal. Messi war damals 19. Jamal ist jetzt 19. Und morgen ist der Endspieltag. Welcher Tag? Der 19. Und da passt mal auf, was in der 19. Spielminute passiert. Wenn da mal nicht John Doe zum Chili-Hotdog-Stand geht und sich was ordert. Ist alles geskriptet. Ja, Verschwörung. Jetzt keine. Das ist echt hier. BTS ganz frisch auf Radio SAW.
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2: BTS Swim.

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Sperrung für die A9 Richtung München. Zwischen Halle und Wiedemar Reifenteile auf der linken Spur. Vorsicht auf der A9 Richtung München. Zwischen Halle und Wiedemar Reifenteile auf der linken Spur. Euch allen eine gute und sichere Fahrt mit den Superhits fürs SAW-Land. Und vor allen Dingen sind große Fahrten ja in diesen Tagen wieder angesagt. Wir sind immer noch in den Ferien, wir haben Sommer und viele sind on the road und kachellos. Und die Papas und Mamas, die am Steuer sitzen, die kennen das, ne? Du hast gerade einmal Blinker links gemacht. Einmal links um die Ecke, dann heißt es zum ersten Mal, wann sind wir da? Das dauert noch ein paar Mal Blinker links. Wie lange noch? Das dauert immer noch ein paar Mal Blinker links. Endlich da? Nein, das dauert noch. Um das zu überbrücken, gibt's irre Superhits hier bei uns. Lieblingsmusik von Elton John, Dua Lipa, Cold Heart. Bruno Mars ist dabei mit I Just Might. Und Dido, White Flag. 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
3: Einmal schön das Becken rotieren lassen. Oh, ach, das wird sie Dolphin Boff sich tausendmal tun morgen. Shakira bei der großen Halbzeitshow beim Endspiel der Fußballweltmeisterschaft zwischen Spanien und Argentinien. Da kommt der hier auf jeden Fall. Die offizielle Hymne. Dai, dai, hier, hier, gleich, gleich. Nach 7 auf Radio SAW.
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6: Ich bin Sönke Röhling. Guten Morgen. Unionsfraktionschef Spahn verteidigt seine Entscheidung für eine Leihmutter in den USA. Er sei lange zerrissen gewesen und habe sich schließlich mit seinem Mann dafür entschieden, so Spahn in einem Podcast. Lange hatte er das Verbot von Leihmutterschaften in Deutschland befürwortet. Daher wird ihm jetzt Doppelmoral vorgeworfen. Auch aus der eigenen Partei kommen Rücktrittsforderungen. Dazu sagte Spahn:
7: Ich weiß, dass viele in der Partei sich natürlich vor Ort erklären müssen, ihren Fraktionsvorsitzenden erklären müssen, meine Entscheidung. Und deswegen werde ich die Frage, wie es weitergeht, mit der Fraktion natürlich erörtern, wenn wir uns im September wiedersehen.
6: Am Montag kommt das Thema bereits in der CDU-Präsidiumssitzung auf den Tisch. Im Iran-Krieg dreht sich die Eskalationsspirale weiter. Bei längeren US-Angriffen will Teheran eine groß angelegte Offensive starten. Man werde sich nicht mehr mit Gegenangriffen begnügen und keine Grenze werde sicher sein, sagt ein hochrangiger Berater. Einzelheiten von Dirk Justis.
8: Ungeachtet dessen hat das US-Militär wieder Ziele im Iran angegriffen, die siebte Nacht in Folge. Dabei soll es Tote und Verletzte gegeben haben. Teheran reagierte erneut mit Gegenangriffen auf Ziele in Kuwait und Jordanien. Unterdessen sollen zwei Öltanker in der Straße von Hormuz auf Minen aufgefahren und explodiert sein, heißt es von den iranischen Revolutionsgarden. Auf beiden Schiffen soll Feuer ausgebrochen sein. Zu möglichen Opfern und zur Herkunft der Tanker ist noch nichts bekannt.
6: Die SPD lässt beim Thema Steuererhöhungen nicht locker. Generalsekretär Klüssendorf kündigte in der neuen Osnabrücker Zeitung eine harte Auseinandersetzung mit der Union um die Rückkehr der Vermögensteuer an. Und auch für eine höhere Erbschaftssteuer will er sich weiter stark machen. Die Betreiber kleiner Solaranlagen können vorerst weiter mit einem festen Preis für ihren eingespeisten Strom rechnen. Wirtschaftsministerin Reichert hat ihre Pläne, die Förderung zu kappen, abgemildert. Ein neuer Entwurf sieht eine feste Einspeisevergütung für zumindest 3 Jahre vor. Die AfD startet heute offiziell ihren Landtagswahlkampf in Sachsen-Anhalt. Zu einer Veranstaltung auf dem Messegelände in Magdeburg wird auch Parteichefin Weidel erwartet. AfD-Gegner haben ab Mittag Proteste angekündigt. Am 6. September wird der neue Landtag gewählt. Aktuell liegt die AfD mit über 40% in den Umfragen vorn. Muss das Finale der Fußball-WM morgen verschoben oder verlegt werden? Diese Frage beschäftigt gerade das Weiße Haus und die FIFA. Grund sind die Waldbrände in Kanada. Der Rauch davon ist bis nach New York gezogen. Dort soll ja das Endspiel steigen. Zuletzt gaben die Behörden die Luftqualität allerdings als ungesund an. Die nächsten Nachrichten in einer Stunde.
3: Schönen guten Morgen. 3 nach 7. Hier ist der Radio SAW Verkehrsservice. Der schnellste im SAW-Land. A7 Richtung Hamburg zwischen Großburg-Wedel und Teilkanofer Nord. Unfall auf der rechten Spur. Weiter die A7 Richtung Hamburg zwischen Hildesheim-Dristenstedt und Rastplatz an der Alpe. Ein defekter PKW auf der rechten Spur. A9 Richtung München zwischen Halle und Wiedemar. Reifenteile auf der linken Spur. A14 Richtung Magdeburg zwischen Rastplatz 3 Höhenberg Ost und Schönebeck. Reifenteile auf allen Spuren. Und dann haben wir noch die 38 mit dem A davor Richtung Göttingen. Der Rastplatz Helmetal Nord komplett überfüllt, komplett dicht. Flitzerblitzer.
9: A2 Richtung Berlin, hinter Allerringersleben und noch einer Höhe Rasthof-Buckautal. A9 Richtung München, zwischen Niemek und Kleinmarzehns und zwischen Dreußig und Eisenberg. A9 Richtung Berlin, Höhe Rasthof-Kackern. A36 Richtung Braunschweig, Höhe Wernigerode-Nord. A38 Richtung Göttingen, Höhe Dreieck-Südharz, Blitzer in Leipzig, Erich-Zeigner-Allee und Rippachtal-Straße. Halle, Magdeburger Chaussee, stadteinwärts und Truthahr-Straße, Schöningen-Helmstedter Straße, am Ortsausgang Süblingen Richtung Bodendorf, kannst euch auch erwischen. Nicht am Boden sein, wenn was ist. Ne? Einfach anrufen. Schön gerade wieder aufstehen und sagen, hier, ich sag's weiter. Wir sagen das wiederum weiter. Unsere Service-Hotline kostenfrei 0800 1 630 630. Oder ihr macht's bei WhatsApp. Alle Infos dazu radio-saw.de. Euch eine gute und sichere Fahrt, wo immer ihr unterwegs seid. Das Wetter im Sommer schön. Also mit einem kleinen Ö. Kein langes Ö. Einfach Sonne-Wolken-Mix. Ab und zu ist ein Schauer möglich. Bis 26 Grad sind drin. Aseleben sagt Hallo mit 18 Grad im Moment. Der Sonntag zunächst freundlich, später etwas launiger, ein bisschen wechselhafter. 24 Grad, der Trend Richtung Wochenstart. Sonne-Wolken-Mix 22 Grad.
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9: Ich war schon dreimal Weltmeister. 74, 90, 2014. Ja, auf dem Sofa beim Zugucken. Aber gibt's denn wirklich Aktive, die Weltmeister geworden sind, obwohl sie gar nicht gespielt haben? Nicht eine einzige Sekunde? Aha, das checken wir mal. Und Shakira, die ist weltmeisterlich dabei mit dem herrlichen Dai Dai. Direkt nach One Republic, direkt nach Loy. Ich sag Hallo und guten Morgen.

0: Die Fussi-Alarm-Hymne zur Fußball-Weltmeisterschaft von Shakira und Burna Boy, Die Die, um 14 Minuten nach 7, hier in Radio SAW Muckefuck am Samstag. Hier ist euer Sommerradio. Und dieses Die Die wird zelebriert morgen Abend in einer extra langen XXL-Halbzeitshow. Die Fußballpuristen sagen jetzt schon, oh nö, ne? Jeder, der mal im Stadion war, der kennt das ja, ne? Viertelstunde Pause zwischen den Halbzeiten. Das heißt, ratzfatz aufs Klo rennen, ratzfatz zum Wurststand rennen, ratzfatz zum Bierstand rennen und ratzfatz zurückhecheln. Und dann mit Schnappatmung wieder am Platz ankommen. Diesmal können die das gelassener angehen lassen, wenn sie in New York denn spielen. Weil das soll bis zu einer halben Stunde gehen mit Shakira, Burna Boy, Madonna, Justin Bieber und Chris Martin von Coldplay auch noch dabei. Den haben wir gleich hier mit Feels Like I'm Fallen in Love. Sowas nur hier. Lieblingsmusik. Sind noch mehr dabei oder gab es schon mal welche, die dabei waren, aber eigentlich gar nicht dabei waren? Hier ist die Auflösung.
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2: Heute mit der Frage: Gab es Spieler, die Weltmeister wurden, ohne zu spielen?
3: Es gab in der Geschichte der Fußball-WM einige Spieler, die den WM-Titel gewannen, ohne eine einzige Minute auf dem Platz gestanden zu haben. Eine Top 3 dieser Edelreservisten gefällig? Brasiliens Legende Pelé muss als erstes genannt werden. Während er 58 und 70 brillierte, verletzte er sich 1962 bereits im zweiten Gruppenspiel und verpasste den Rest des Turniers, erhielt aber dennoch die WM-Goldmedaille. Der spätere Weltstar Ronaldo wurde 1994 Weltmeister, kam aber während des gesamten Turniers in den USA keine Sekunde zum Einsatz. Und die italienische Tormaschine Franco Baresi wurde 1982 Weltmeister, ebenfalls ohne im Turnier gespielt zu haben. Manchmal bringt minimaler Aufwand doch den maximalen Ertrag.
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6: Schönen guten Morgen, 7.30 Uhr. Hier ist der Radio SAW Verkehrsservice, der schnellste im SAW-Land. A7 Richtung Hamburg zwischen Hildesheim-Drispenstedt und Rastplatz an der Alpe ein defekter PKW auf der rechten Spur. Weiter die A7 Richtung Hamburg zwischen Großburg-Wedel und Dreikanufer Nord Unfall auf der rechten Spur. A38 Richtung Göttingen, Höhe Rastplatz Helmetal Nord, alles dicht, also auf dem Rastplatz, keine Parkplätze mehr frei. Brummifahrer werden gebeten, einen weiter zu springen, zu fahren, zu rollen. Blitzer, Blitzer, Blitzer, Blitzer, Blitz, Blitz, Blitz. Auf der A2 Richtung Berlin hinter Alleringhersleben und Höhe Raststätte-Buckautal. A9 Richtung München zwischen Niemek und Kleinmarzehns und zwischen Dreußig und Eisenberg. A9 Richtung Berlin, Höhe Raststätte-Köckern. A36 Richtung Braunschweig, Höhe Wernigerode-Nord. A38 Richtung Göttingen, Höhe Dreieck-Südharz. Blitzer in Leipzig auf der Erich-Zeigner-Allee und der Rippertalstraße. In Halle auf der Magdeburger Chaussee, stadteinwärts und der Trotha-Straße. Geblitzt wird in Schöningen, Helmstedter Straße, am Ortsausgang Süpplingen Richtung Bodendorf. Habt ihr noch irgendwas gesehen? Dann gibt's einen Eingang für euch, an uns, zu uns. Das ist unsere Service-Hotline, ganz einfach. Einfach wählen, kostenfrei 0800 1630 630. Oder ihr macht's per WhatsApp, die Infos radio sav.de. Euch allen, wo es geht, eine gute und sichere Fahrt durchs SAW-Land. Das Wetter geht doch ganz gut, ne? Sonne und Wolken im Wechsel. Ab und zu gibt's eine Mini-Husche dabei. Bis zu 26 Grad sind heute drin. Köthen sagt, klar doch, 18 Grad im Moment. Der Sonntag erst freundlich, später ein bisschen grimmiger drauf. Hat er wahrscheinlich eine Torte zu viel rein. Ne, dann macht die Sahne so ein bisschen, dann wird's wechselhafter. Bei 24 Grad, der Trend zum Montag, Sonne-Wolken-Mix, 22 Grad.
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6: Jetzt werden schon die ersten Festivitäten vorbereitet. Ne? Vielleicht hat der eine oder andere Geburtstag, die eine oder andere. Da muss erstmal der Tafel gedeckt werden. Ne? Alles schön gespült werden. Der Kuchen muss gebacken werden, aus dem Ofen rausgeholt werden. Dann ist der Kuchen so braun. Da muss man wieder gucken, dass man einen neuen Kuchen backt. Oder so. Oh, der Tag ist aufregend. Ich verspreche euch das. Und wie aufregend der wird, das sagen euch die Sterne. Die holen wir für euch vom Himmel direkt nach Ray, nach den 21 Pilots. Euch allen.

0: Verdammte nochmal, wo ist der Typ denn, ne? Guck mal hinter der Küchentür, ist immer ein verdammt gutes Versteck, da vermutet man keinen einzigen Mann. 7:58, wir vermuten, das wird ein toller Tag heute, der Samstag, der 18. Juli. Hier ist Radio SAW, hier ist euer Sommerradio. Und warum vermuten wir das? Deshalb.
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2: Versteift euch nicht zu sehr auf eure Karriere. Euer Privatleben sollte nicht zu kurz kommen.
1: Stier.
2: Lauft anderen nicht hinterher. Manche haben eure Aufmerksamkeit einfach nicht verdient.
1: Zwillinge.
2: Ihr seid ausgeglichen und besonders kraftvoll. Damit startet ihr gut in den Tag.
1: Krebs.
2: Spontanität bringt euch heute weiter. Ihr müsst euch schnell umentscheiden.
1: Löwe.
2: Ihr seid gut gelaunt und lacht viel. Damit könnt ihr einige Menschen um euch herum aufheitern.
1: Jungfrau.
2: Bleibt vernünftig. Heute ist es wichtig, dass ihr nicht so stur seid.
1: Waage.
2: Ihr seid heute besonders gründlich. Da besteht nur die Gefahr, dass ihr euch ein bisschen verzettelt.
1: Skorpion.
2: Bei Singles könnte es bald ernster werden. Denkt mal über etwas Festes nach.
1: Schütze.
2: Ihr seid zielstrebig und habt feste Ziele im Auge. Bleibt unbedingt weiter dran.
1: Steinbock.
2: Überanstrengt euch gerade nicht. Vor allem beim Sport solltet ihr ein bisschen kürzer treten. Die Energie braucht ihr vielleicht an anderen Stellen.
1: Wassermann.
2: Ihr lasst euch nicht hetzen. Ihr habt heute euer eigenes Tempo.
1: Fische.
2: Klatsch und Tratsch amüsieren euch heute besonders. Nehmt aber nicht alles so ernst.
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Guten Morgen, Muckefuck am Samstag hier auf Radio SAW, 13 Minuten vor 8. Und eine Frühaufsteherin ist Katy Perry. Ja, da macht sie Sport, da joggt sie eine Runde und da fallen ihr immer die geilsten Dinge ein. Zum Beispiel frische Superhits. Und das ist ihr allerneuester Streich. 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
11: Ich bin Sönke Röhling. Guten Morgen. Unionsfraktionschef Spahn bekommt in der Leihmutterschaftsdebatte ordentlich Gegenwind, auch aus seiner eigenen Partei. CDU-Kollegen werfen ihm Doppelmoral vor, weil er sich lange für das Leihmutterschaftsverbot in Deutschland ausgesprochen hatte. Es gibt auch Rücktrittsforderungen. In der Schwesterpartei CSU verlangt man eine Erklärung. Klaus Holleczek, Fraktionschef im Bayerischen Landtag, sagt im ZDF.
12: Für die CSU ist es eindeutig. Leihmutterschaft ist verboten. Das gehört auch zu den Fragen unserer Grundwerte und des Systems dazu, unserer DNA, wenn Sie so wollen. Und da lassen wir auch nicht rütteln. Deswegen ist es jetzt auch ein Thema, das natürlich Erklärungsbedarf hervorruft. Und dem muss sich Jens Spahn jetzt stellen.
11: Am Montag kommt das Thema in der CDU-Präsidiumssitzung auf den Tisch. Innenminister Dobrindt warnt vor einer verschärften Sicherheitslage in Deutschland. Er sagte der Welt am Sonntag, dass Anschlagspläne gegen unser Land klar erkennbar seien. Mehr von Tim Britztrup.
13: Vor dem Hintergrund hat er die Bedrohungslage von abstrakt auf hoch gestellt. Bedeutet, in Deutschland ist jederzeit mit einem Anschlag zu rechnen. Der CSU-Politiker will deswegen die deutschen Nachrichtendienste zu echten Geheimdiensten umbauen. In akuten Terrorlagen sollen beispielsweise Verfassungsschützer auch Wohnungen durchsuchen dürfen, wenn die Polizei nicht rechtzeitig da ist. Bislang beschränkt sich das Aufgabenfeld auf Sammeln und Auswerten von Informationen.
11: Im Iran-Krieg dreht sich die Eskalationsspirale weiter. Bei längeren US-Angriffen will Teheran eine groß angelegte Offensive starten. Man werde sich nicht mehr mit Gegenangriffen begnügen und keine Grenze werde sicher sein, sagt ein hochrangiger Berater. Auch heute Nacht griff das US-Militär wieder Ziele im Iran an. Mehr Auswahl und mehr Wettbewerb. Die Bundesnetzagentur hat entschieden, dass die Deutsche Bahn auf stark genutzten Fernverkehrsstrecken auch Platz für Konkurrenten schaffen muss. Das italienische Bahnunternehmen Italo will ab 2028 in Deutschland fahren, etwa zwischen München und Berlin. Bei der Landtagswahl in Sachsen-Anhalt dürfen 20 Parteien Kandidaten aufstellen. Sie sind offiziell anerkannt worden, hat der Landeswahlausschuss mitgeteilt. Dazu gehören neben den Landtagsparteien auch die Gartenpartei, die Tierschutzpartei und Volt. Wahlvorschläge sind bis Montag möglich. Gewählt wird am 6. September. Kleines Finale oder Spiel um die goldene Ananas. Im Spiel um Platz 3 treffen bei der WM heute Frankreich und England aufeinander. Dem Gewinner winkt ein höheres Preisgeld und die WM-Bronzemedaille. Anstoß ist um 23 Uhr unserer Zeit. Die nächsten Nachrichten in einer Stunde.
14: Schönen guten Morgen. 3:08, hier ist der Radio SAW Verkehrsservice. Der schnellste im SAW-Land.
6: A7 Richtung Hamburg zwischen Hildesheim-Drespenstedt und Rastplatz an der Alpe ein defekter PKW auf der rechten Spur. A7 Richtung Hamburg zwischen Großburg-Wedel und Dreieck Hannover Nord Unfall auf der rechten Spur. A9 Richtung Berlin zwischen Kleinmarzenz und Niemek ist einer liegen geblieben, mitten auf der Strecke. Und A38 Richtung Göttingen, der Rastplatz Helmetal Nord ist komplett überfüllt. Flitzerblitzer. A2 Richtung Berlin, hinter Allerengersleben und noch einer höherer Stätte Buckautal. A9 Richtung München zwischen Niemek und Kleinmarzenz und zwischen Treußig und Eisenberg. A9 Richtung Berlin, höherer Stätte Köckern. A36 Richtung Braunschweig, Höhe Wernigerode Nord. Blitzer auf der A38 Richtung Göttingen, Höhe Dreieck Südharz. In Leipzig kann es euch erwischen auf der Erich-Zeigner Allee und der Rippachtalstraße. In Halle auf der Magdeburger Chaussee und der Trotharstraße. Blitzer in Schöningen, Helmstedter Straße und am Ortsausgang Süpplingen, Richtung Bodendorf. Noch was? Echt? Nee. Doch? Dann aber her damit. Kostenfrei. Unsere Service-Hotline 0800 1 630 630. Oder ihr macht's per WhatsApp. Die Infos radio-saw.de. Euch allen, wo es geht, eine gute und sichere Fahrt durchs SAW-Land. Das Wetter gut gelaunt, Sonne und Wolken im Wechsel, ein paar Schauer sind ab und zu mal möglich, aber nichts mit Kapaftig, Armageddon, Weltuntergang oder so. 26 Grad heute die höchsten Werte. Sangerhausen sagt 18 Grad im Moment, der Sonntag erst freundlich, später ein bisschen wechselhafter, schauriger bei 24 Grad. Der Trend zum Montag, Sonne, Wolken, Wechsel, angenehme 22 Grad.
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15: Ah, so ein Morgen, der starte ich ja manchmal so. Und der Samstag, der könnte auch so aufhören. Warum?
6: Das sage ich euch. Nach Crazy Town, nach Somber, nach Clean Bandit. Erstmal hallo, guten Morgen.

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Der Abendtanz könnte so ein Schlafanzug-Partytanz sein. Haben wir früher als Teenies immer gerne gemacht. Würde heute Abend passen um 23 Uhr bei diesem Spiel, das keiner will, das keiner braucht, das keiner gucken will, bei der Fußballweltmeisterschaft, dem Spiel um Platz 3 zwischen England und Frankreich. Die Spieler haben keine Lust, weil die wissen, ihre Mausis sind schon da, wo die Yacht ankert, ne, und warten im Bikini und sagen, Schatz, komm doch endlich, dann können wir Urlaub machen. Und die Fans sagen, ja, was gewinnen wir jetzt hier, die goldene Ananas? Ach nee, Bronzemedaille gibt's ja noch. Wobei eine Schlafanzugparty kann auch Spaß machen, ne? Man guckt einfach, wer innerhalb der ersten Viertelstunde von den besten Freunden, die man so eingeladen hat, zwischen Chips und Bier und Salzstein einnickt. Weil er denkt, ach ja, die spielen sich den Ball einfach mal so hin und her. Wir spielen uns super jetzt hin und her. Nelly Furtado kommt, Say It Right. Der Frische von Tampa City, Self-Aware, ganz geiles Brett. Und Marlon Rudetta, When the Beat Drops Out. Euch einen schönen Samstagmorgen. Heute ist der 18. Juli.

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11: Hallo um 8.30 Uhr, hier ist der Radio SAW Verkehrsservice, der schnellste im SAW-Land. Alles okay, überall gute und freie Fahrt. Der Uwe hat sich gemeldet, der war auf der A9 Richtung Berlin unterwegs und Höhe Kleimer 10, da hatten wir einen defekten PKW, das ist jetzt weg, aber der hat sein Warndreieck noch stehen lassen. Na ja gut, wenn ihr was melden könnt und wollt, ich sage euch später die Nummer, die sind gemeldet hier. Die Flitzerblitzer auf der A2 Richtung Berlin hinter Allerinnersleben und noch einer Höhe Raststätte-Buckautal. A9 Richtung München zwischen Niemeck und Kleimer 10 und zwischen Treussig und Eisenberg. A9 Richtung Berlin, Höhe Raststätte-Köckern. A36 Richtung Braunschweig, Höhe Wernigerode-Nord. A38 Richtung Göttingen, Höhe Dreieck-Südharz. Blitzer in Leipzig, Erich-Zeigner-Allee und Rippachtalstraße. Halle, Magdeburger Chaussee, Trotha-Straße. In Schöningen kann es euch auf der Helmstedter Straße erwischen. Am Ortsausgang Süpplingen Richtung Bodendorf ist noch einer. Noch mehr dann her, kostenfrei. Jetzt kommt sie, die Radio SAW Service Hotline 0800. Dann die 1, dann 630 und nochmal 630. Oder ihr macht's per WhatsApp, die Infos dazu, radio-saw.de. Euch allen eine gute und sichere Fahrt durchs SAW-Land.
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11: Das Wetter wechselnd wolkig, ein bisschen Sonne dabei, aber auch ein paar Schauer möglich. Konjunktiv 98, Foto 3, muss nicht sein. Ne? Werte bis 26 Grad, im Moment in Dessau 19 Grad. Der Sonntag erst freundlich, Grinsebacke, dann ein bisschen wechselhafter, kommt noch mal ein Schauer. 24 Grad, der Trend zum Montag, Sonne und Wolken im Wechsel bei 22 Grad.
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11: Und dem Trend hier, Superhit an Superhit an Superhit. Nur Lieblingsmusik. Euch allen hallo, guten Morgen.

0: Huhu um 8:08. Moin Moin, hier ist Radio SAW.
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2: Ja, Oberamtsrat Alfred Klausen in seinem mehr als wohl verdienten Wochenende?
3: Morgens, Alfred. Na, wie ist?
2: Gut, wir wollen heute grillen.
3: Wie jeden Abend.
2: Ja, aber als Wettbewerb.
3: Als Wettbewerb?
2: Ja, wir haben 12 Paare eingeladen.
3: Also wir sind schon mal nicht dabei.
2: Ja, weil ihr uns mit eurer veganen Nummer immer den ganzen Abend versaut.
3: Okay.
2: Jedenfalls fragen dann ja immer alle, und was sollen wir mitbringen?
3: Klar, das fragt man ja aus Höflichkeit.
2: Genau.
3: Und was hast du denen geantwortet?
2: Euren Grill.
3: Euren Grill? Hä?
2: Ja, alle 12 Paare bringen ihren Grill mit.
3: Warum das denn?
2: Damit es endlich keinen Flengpass mehr gibt.
3: Flengpass?
2: Flengpass ist die Abkürzung für Fleischengpass.
3: Du willst auf 12 Grills gleichzeitig zubereiten?
2: So sieht's aus.
3: Ja, hast du denn so viel Fleisch?
2: Ich sage nur, ich habe die richtigen Gäste, Hans-Werner.
3: Wie meinst du das?
2: Schlachtermeister Börnsen kommt.
3: Was, den ollen Börnsen? Den kannst du doch gar nicht ausstehen. Den nennst du doch immer Schweinenacken.
2: Ja, stimmt, ich mag den wirklich nicht. Aber wenn er diesmal wirklich Schweinenacken mitbringt, dann...
3: Dringendes Unfassbarkeitskäffchen.
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1: Schönen guten Morgen um 13 vor 9. Radio SAW Muckefuck am Samstag. Wo ist der Sommer für euch am schönsten? Hier im SAW-Land. Also ich kenne Menschen, die machen Folgendes bei.
2: Gewitter.
1: Und die legen sich unter das Sofa und finden den Ort ganz schön, ne? Und verstecken sich eine Runde. Könnt ihr ein Foto von machen, ja. Und mit etwas Glück von unserem Partner Marego einen Wunscherfüllergutschein im Wert von 100 € gewinnen. 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Wir sammeln Fotos. Ne? 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
9: Ich bin Sönke Röhling. Guten Morgen. Bundeskanzler Merz macht die Leihmutterschaftsdebatte um Jens Spahn zur Chefsache. Am Montag wird der Fall im CDU-Präsidium besprochen. Nicht nur aus der eigenen Partei kommen Rücktrittsforderungen an Spahn. Auch die Kirchen gehen auf den Unionsfraktionschef los. Der Passauer Bischof Oster spricht von einem echten Skandal. Der Politikwissenschaftler Volker Kronenberg sagte bei Welt TV:
10: Es ist ja ein offenkundiger Widerspruch zwischen dem, was er politisch vertritt. Es ist ja auch nicht so, als hätte er sich das letzte Mal vor vielen Jahren dazu positioniert, sondern das ist ja noch nicht allzu lange her. Und dann macht er als Privatperson etwas anderes. Hier ist die Glaubwürdigkeit des Politikers Jens Spahn fundamental in Frage gestellt und das wenige Wochen vor wichtigen Landtagswahlen.
9: Deutschland und Frankreich rücken enger zusammen. Mit mehr militärischer Zusammenarbeit wollen Berlin und Paris auch mehr Abschreckung erreichen. Unter anderem ist die Bundeswehr in diesem Jahr erstmals bei einer Nuklearübung der französischen Armee dabei. Laut Bundeskanzler Merz wird ein neuer Weg eingeschlagen und auch durchdacht, mit welchem Mix an Fähigkeiten die gemeinsame Abschreckung in Zukunft weiter gesteigert werden kann. Merz sagte weiter:
11: Die Freundschaft zu Frankreich und unser gemeinsamer Einsatz für ein einiges Europa sind der Kern der deutschen Außenpolitik. Wir zählen auf euch und ihr könnt auf uns zählen. Ihr könnt euch auf uns verlassen.
9: In Baden-Württemberg ist ein Bahnmitarbeiter bei einer gewalttätigen Auseinandersetzung aus einem fahrenden Zug gestürzt. Der 26-Jährige wurde lebensgefährlich verletzt. Zuvor soll es Streit mit einem Fahrgast bei einer Ticketkontrolle gegeben haben. Der alkoholisierte Mann wurde noch im Zug festgenommen. Warum sich die Tür öffnete, ist noch unklar. Andy Burnham ist zum neuen Chef der britischen Labour-Partei gekürt worden. Am Montag soll er dann von König Charles zum neuen britischen Premierminister ernannt werden. Burnham folgt auf Keir Starmer. Der war wegen miserabler Umfragewerte zurückgetreten. In Sachsen-Anhalt sind in diesem Jahr bisher weniger Zeckenerkrankungen gemeldet worden als im vergangenen Jahr. Wie das Landesamt für Verbraucherschutz mitteilt, waren es bis Anfang Juli 2 FSME-Fälle. Im ersten Halbjahr des vergangenen Jahres waren es 4. Außerdem wurden 500 Borreliosefälle gezählt, 83 weniger als im gleichen Zeitraum des vergangenen Jahres. Bei der Fußball-WM steht heute das Spiel der Enttäuschten an. England und Frankreich stehen sich im Spiel um Platz 3 gegenüber. Für Didier Deschamps ist es das Abschiedsspiel nach 14 Jahren als französischer Nationaltrainer. Sein Nachfolger soll wohl Fußballlegende Zinedine Zidane werden. Die nächsten Nachrichten in einer Stunde.
12: Schönen guten Morgen, 3 nach 9. Hier ist der Radio SAW Verkehrsservice, der schnellste im SAW-Land. A2 Richtung Hannover zwischen Rastplatz Ihlegrund Nord und Burg Ost ein defekter LKW auf dem Standstreifen und dazu Reifenteile auf der rechten Spur. A39 Richtung Braunschweig zwischen Salzgitter-Wartenstedt und Salzgitter-Lebenstedt Nord ein defektes Auto auf der Strecke. Flitzerblitzer. A2 Richtung Berlin, hinter Allerengersleben einer und höhere Raststätte-Buckortal der zweite. A9 Richtung München zwischen Niemeck und Kleinmarzehns und zwischen Treußig und Eisenberg. A9 Richtung Berlin, höhere Raststätte-Köckern. Auf der A36 Richtung Braunschweig, Höhe Wernigerode Nord wird geblitzt. A38 Richtung Göttingen, Höhe Dreieck Südharz. Leipzig, Erich-Zeigner-Allee und Rippachtalstraße. Halle, Magdeburger Chaussee, stadteinwärts und Trotha-Straße. Achtung in Schöningen, Helmstädter Straße, am Ortsausgang Süpplingen Richtung Bodendorf. Noch mehr. Ich hab nicht mehr. Aber ihr, dann her. Kostenfrei. Unsere Service-Hotline 0800 1 630 630. Oder per WhatsApp die Infos radio-saw.de. Danke fürs Melden. Euch allen eine gute und sichere Fahrt. Wo immer ihr unterwegs seid, passt auf euch auf. Es wartet immer jemand. Das Wetter in Sommerlaune, und zwar einer milden Sommerlaune. Mit Sonne und Wolken im Wechsel, ein paar Schauer sind möglich, müssen aber gar nicht, 26 Grad die höchsten Werte. Dessau ist dabei mit 20 Grad im Moment. Der Sonntag erst freundlich, später ein bisschen wechselhafter. 24 Grad der Trend zum Wochenstart, Sonne, Wolken im Wechsel, 22 Grad. Also immer ein Fitzelchen kühler. Da sind viele dabei, die sagen, ah, endlich durchatmen.
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12: Und ich habe hier einen, der immer locker durch die Hüfte atmet, Mr. Nico Santos. Der liegt am Pool und was macht er da? Gar nicht cool? Doch, er schreibt Superhits. Sein frischer Why Don't You Stay klingt nach Urlaub, klingt nach Ferien, nach Sonne, Strand und mehr. Direkt nach den Sugar Babes, direkt nach Fry Ridings. Ich sag Hallo, guten Morgen.

Nee, da kommst du mit dem Zählen gar nicht mehr nach. Ne? Ein Superhit jagt den nächsten von Nico Santos. Das war sein frischer Why Don't You Stay. Hier um 14 Minuten nach 9. 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

schöner Superhit von Michael Schulte, 5 a.m. Und ich korrigiere deshalb ungern, ist nicht 5 Uhr morgens, 9.23 Uhr, hier ist Radio SAW, hier ist euer Sommerradio. 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
5: Hallo um 9:30. Hier ist der Radio SAW Verkehrsservice. Der schnellste im SAW-Land. A2 Richtung Hannover, zwischen Rastplatz Ihlebrunn Nord und Burgost ein defekter LKW auf dem Standstreifen, dazu Reifenteile auf der rechten Spur. A7 Richtung Hamburg, zwischen Echte und Sesenharz Gegenstände auf der Strecke. A39 Richtung Braunschweig, zwischen Salzgitter-Wartenstedt und Salzgitter-Lebenstedt Nord ein defektes Auto. A39 Richtung Wolfsburg, weiterer Verlauf zwischen Kremlingen und Kreuz Wolfsburg-Königslutter Baustelle. Die legen in einer halben Stunde los, so bis 14 Uhr wird der Verkehr über den Standstreifen geleitet. Das kann ein bisschen mehr schleichiger unterwegs sein, als ihr so dachtet. Flitzer, Blitzer. Stehen auch immer da, wo man nicht denkt. A2 Richtung Berlin, hinter Allerfingersleben und noch eine höhere Stätte Buckautal. A9 Richtung München, zwischen Niemeck und Kleinmarzehns und zwischen Dreußig und Eisenberg. A9 Richtung Berlin, Höhe Rasthof-Köckern. A36 Richtung Braunschweig, Höhe Wernigerode-Nord. A38 Richtung Göttingen, Höhe Dreieck-Südharz. In Merseburg in der Puppensiedlung wird geblitzt, in Leipzig Erich-Zeigner-Allee, Rippachtalstraße. In Halle Magdeburger Chaussee, stadteinwärts und Trotha-Straße. In Schöningen, Helmstedter Straße, am Ortsausgang Süpplingen Richtung Bodendorf. Noch irgendwas gesehen? Einfach anrufen, kostenfrei. Die Radio SAW Service Hotline ist die 0800 1 630 630. Oder per WhatsApp, die Infos radio-saw.de. Euch allen, wo es geht, eine gute und sichere Fahrt. Das Wetter ist okay. Sonne, Wolken in the Mix, meist trocken, bisschen Wind im Spiel. 27 Grad sind die allerhöchsten Werte. Salzmünde jetzt mit 20 Grad. Morgen am Sonntag erst freundlich, später ein bisschen wechselhafter, ein bisschen mehr Schauerwahrscheinlichkeit. 23 Grad. Der Trend zum Montag, trockener Sonne, Wolkenmix, ein bisschen kühler. 22 Grad.
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5: Was machen wir denn so? Kennen wir alle, ne? Mamas und Papas und Oma und Opa, Tante, Onkels, die kennen das, ne? Was machen wir denn so? Ferientipps? Wir haben ein paar Ideen für euch. Nach Alex Warren, nach Alessia Cara. Ich sag Hallo und schönen guten Morgen.

Achtung Autofahrer, um 6:06 der Radio SAW Verkehrsservice. Sofortmeldung für die A9 Richtung Berlin. Zwischen Schleiz und Dittersdorf Steine auf der Fahrbahn, dazu 2 defekte Fahrzeuge auf dem Standstreifen. Vorsicht auf der A9 Richtung Berlin, zwischen Schleiz und Dittersdorf mehrere Steine auf der Fahrbahn, 2 defekte Fahrzeuge dazu auf dem Standstreifen. Wo immer ihr unterwegs seid, eine gute und sichere Fahrt mit den Superhits fürs SAW-Land.

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1: In meinem Kopf waren meine Bilder immer wunderschön, die ich im Kunstunterricht früher in der Schule malen sollte. In echt sahen die dann ziemlich dämlich aus. Aber es können auch andere. Und zwar viel besser und richtig gut. Heute sichtbar bei der Vernissage in Alterode in der Heim-Volkshochschule. Da zeigen Künstler, die bei der Sommerakademie dabei waren, ihre Bilder. 17 Uhr geht's los, da wird schön eröffnet. Und wie es bei einer Vernissage so ist, da gibt's auch was Prickelndes. Ne? Erst für den Gaumen und dann gibt's was zu gucken. Heute um 13 Uhr schon geht's los mit dem Familientag im historischen Technikzentrum in Halle. Für Neugierige ist ausdrücklich erlaubt, richtig schön zu tüfteln, auszuprobieren, zu staunen. Welches Licht ist das wärmste? Wie kann man mit reiner Muskelkraft Lampen leuchten lassen? Und welchen pH-Wert hat das Trinkwasser in Halle? Ist das hart oder weich oder geht so? Ne, könnt ihr alles entdecken heute. Familientag, historisches Technikzentrum in Halle ab 13 Uhr. Und wer es historisch liebt und sagt, ja, sowas ist schön, sowas Schönes von gestern, die historische Straßenbahn fährt durch Magdeburg. Heute, 14 Uhr, legt sie los. Ne, an der Hartstraße neben dem Rathaus kann man einsteigen und dann zack, die Reise in die Vergangenheit genießen. Und wer noch mehr genießen will, Infos auf radio-saw.de.
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0: Danke.
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1: Ich bin Sönke Röhling. Guten Tag. In der Leihmutterschaftsdebatte hat Unionsfraktionschef Spahn sein Vorgehen verteidigt. Er habe lange mit sich gerungen, ob eine Leihmutter in den USA der richtige Weg sei und sich dann dafür entschieden, so Spahn in einem Podcast. Zurücktreten will er erstmal nicht. Spahn wird auch in der eigenen Partei Doppelmoral vorgeworfen, weil er bisher Verfechter eines Verbots von Leihmutterschaften in Deutschland war. Bundeskanzler Merz sagte:
2: Mir ist bewusst, dass dieses Thema in seiner ganzen Dimension, menschlich, juristisch, gesellschaftlich, ethisch, sehr viele Menschen bewegt. Wir haben dazu in Deutschland eine klare Rechtslage, in der CDU einen Parteitagsbeschluss. Ich sehe nicht, dass an der Rechtslage oder an dem Parteitagsbeschluss Änderungen vorgenommen werden sollen.
1: Wer sich eine Solaranlage aufs Dach baut, bekommt für den erzeugten Strom auch weiter eine Einspeisevergütung. Wirtschaftsministerin Reicher hat ihr umstrittenes Energiegesetz entschärft. Mehr von Tim Britztrop.
3: Es gibt allerdings weniger als bisher und auch nur noch für 3 Jahre. Danach muss man seinen eingespeisten Strom dann selbst vermarkten, beispielsweise über einen Dienstleister, der die Energie an Strombörsen verkauft. Reiche wollte die Vergütung zunächst komplett streichen. Solaranlagenbauer hatten befürchtet, dass die Installation neuer Anlagen dann einbricht. In der schwarz-roten Koalition hatten die Pläne vor allem mit SPD-Umweltminister Schneider für Zoff gesorgt.
1: Deutschland und Frankreich rücken noch mehr zusammen. Mit mehr militärischer Zusammenarbeit wollen Berlin und Paris auch mehr Abschreckung erreichen. Unter anderem ist die Bundeswehr dieses Jahr erstmals bei einer Nuklearübung der französischen Armee dabei. In England dürfen Jugendliche unter 16 ab April nächsten Jahres keine Energydrinks mehr kaufen. Das hat die Regierung mitgeteilt. Betroffen sind Getränke, die mehr als 150 Milligramm Koffein pro Liter enthalten. Die Einzelhändler sind dafür verantwortlich, das Verbot umzusetzen. Unternehmen, die dagegen verstoßen, müssen mit Geldstrafen rechnen. Schwere Gewitter mit Starkregen und Hagel haben in Sachsen-Anhalt die Feuerwehren auf Trab gehalten, besonders im Harz und im Salzlandkreis. Insgesamt wurden bis zum Abend über 70 Einsätze wegen vollgelaufener Keller, überfluteter Straßen und Bäumen oder Ästen auf Straßen gezählt. Besonders betroffen war Aschersleben. Hier hat es extrem viel Regen gegeben. Kleines Finale oder Spiel um die goldene Ananas? Im Spiel um Platz 3 bei der Fußball-WM treffen heute Frankreich und England aufeinander. Mehr von Jana Klonikowski.
4: Es ist das Duell der Enttäuschten. Oder wie Englands Trainer Thomas Tuchel gesagt hat, niemand will dieses Spiel spielen, wir alle wollten ins Finale. Aber es hilft nichts. Anders als bei Europameisterschaften gibt es bei Weltmeisterschaften weiter das Spiel um Platz 3. Oder wie es die FIFA jetzt nennt, das Finale um Bronze. Denn eine Bronzemedaille gibt es für den Gewinner. Dazu ein höheres Preisgeld.
1: Die nächsten Nachrichten in einer Stunde.
5: 9:03. Hier ist der Radio SAW Verkehrsservice, der schnellste im SAW-Land. A2 Richtung Berlin zwischen Lauenau und Rastplatz Bad Nenndorf, eine ungesicherte Unfallstelle auf der linken Spur. A7 Richtung Hamburg zwischen Echte und Seesenharz, Gegenstände auf der Strecke. Weiter die A7 Richtung Hamburg zwischen Mellendorf und Berghof, eine ungesicherte Unfallstelle hier ebenfalls auf der linken Spur. A39 Richtung Braunschweig zwischen Salzgitter-Wartenstedt und Salzgitter-Lebenstedt-Nord, ein defektes Auto. Weiter die A39 Richtung Wolfsburg zwischen Kremlingen und Kreuz Wolfsburg-Königslutter, Baustelle, die dauert so bis 14 Uhr circa, da wird gebaggert, gebuddelt. Ihr kommt am Standstreifen vorbei an der ganzen Baggerei. Sollte rollen, ein bisschen langsamer vielleicht. Flitzer, Blitzer. A2 Richtung Berlin hinter Alleringer-Sleben und noch eine höhere Raststätte Buckautal. A9 Richtung München zwischen Niemerk und Kleinmarzehns und zwischen Dreußig und Eisenberg. A9 Richtung Berlin, Höhe Rastorf-Köckern. A36 Richtung Braunschweig, Höhe Wernigerode-Nord. A38 Richtung Göttingen, Höhe Dreieck-Südharz. Blitzer in Merseburg in der Puppensiedlung, in Leipzig Erich-Zeigner-Allee und Rippachtalstraße. Halle, Magdeburger Chaussee stadteinwärts und Trotha-Straße. Schöningen, Helmstedter-Straße und Blitzer am Ortsausgang Süppli Richtung Bodendorf. Norwasch gesehen? Ruft an, kostenfrei. Unsere Service-Hotline 0800 1 630 630. Wer es lieber schreibt oder Fotos schickt oder quatscht oder so per WhatsApp abschickt, alle Infos dazu radiosaw.de. Schnappt euch beide Nummern. Rein damit ins Smartphone, drin sein hier in der Familie. Euch allen eine gute und sichere Fahrt.
6: Das Wetter gesicherte Sommerlaune, aber in der leicht milden Variante. Bis zu 27 Grad sind heute drin. Schöner Sonne-Wolken-Windmix. Morgen erst freundlich, später ein bisschen wechselhafter, ein bisschen schauriger. 23 Grad. Der Trend zum Montag, Sonne-Wolken-Mix. 22 Grad für viele. 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
6: Oh, da war ich zu früh. Angenehm, wollte ich gerade sagen. Mir ist es so. Ja, wirklich. Weil ich freue mich auf Depeche Mode, Enjoy the Silence. Was für ein cool Classic. Direkt nach Kygo, direkt nach Miley Cyrus. Ich sage Hallo und...

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Und das im Hintergrund, ein Oh-Oh-Oh, ist vielleicht das Trauerjammern der französischen und englischen Fans. Vielleicht. Muss aber nicht. Könnte auch James Young sein. Ach, ich glaube, der ist es. 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
8: Hallo um 10:30, hier ist der Radio SAW Verkehrsservice, der schnellste im SAW-Land. A2 Richtung Berlin, zwischen Allerlingersleben und Alsleben, Klemmer in der Ewigkeitsbaustelle, der Dauerbaustelle, da braucht ihr ein bisschen Geduld. A7 Richtung Hamburg, zwischen Mellendorf und Berghof, Behinderungen nach Unfall auf der linken Spur. A39 Richtung Wolfsburg, zwischen Kremlingen und Kreuz Wolfsburg-König Lothar wird gebaggert und gebuddelt bis 14 Uhr. Der Verkehr rollt über den Standstreifen, aber es dauert ein bisschen länger. Flitzerblitzer. Auf der A2 Richtung Berlin, hinter Allerlingersleben und noch einer höheren Raststätte Buckautal. A9 Richtung München, zwischen Niemeck und Kleinmarzehns und zwischen Dreußig und Eisenberg. A9 Richtung Berlin, höhere Raststätte Köckern. A36 Richtung Braunschweig, Höhe Wernigerode Nord. A38 Richtung Göttingen, Höhe Dreieck Südharz. Blitzer in Merseburg in der Puppensiedlung, in Leipzig, Erich-Zeigner Allee und Rippachtalstraße. Halle, Magdeburger Chaussee, stadteinwärts und Trotaer Straße. Achtung in Schöningen, Helmstedter Straße am Ortsausgang Süpplingen Richtung Bodendorf. Noch irgendwas gesehen? Einfach anrufen, kostenfrei. Wir sagen weiter, was ihr weiter sagt, okay? Unsere Service-Hotline 0800 1 630 630 oder per WhatsApp die Infos radio-saw.de. Euch allen eine gute und sichere Fahrt, wo immer ihr unterwegs seid. Das Wetter, Sonne und Wolken im Wechsel, ein bisschen Wind dabei, es kann mal einen Schauer geben, muss aber nicht, 27 Grad die höchsten Werte. Schönebeck sagt 20 im Moment, geht Richtung 22 rauf, der Sonntag erst freundlich. Später ein bisschen wechselhafter, kommen ein paar Schauer rein, 23 Grad. Der Trend zum Montag, Sonne und Wolken und Wolken und Sonne und Wolken bei 22 Grad.
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8: Schnüff, Schneuz. Bye, bye. Ach, die Fußballzeit, zumindest was die Weltmeisterschaft angeht, hat ein Ende. Und wenn jetzt viele frohlocken und sagen, endlich nervt das nicht mehr mit dem Ball. Die Ligen gehen bald wieder los. Aber wir machen nochmal voll Ballerballer nach Lene Marlin und nach Kamrad. Hallo und guten Morgen euch allen.

0: Autofahrer um 8 Minuten nach 11, der Radio SAW Verkehrsservice. Zwei Sofortmeldungen für euch. Geht los mit der A2 Richtung Berlin. Höhe Wunsdorf-Kohlenfeld, ein brennendes Auto auf dem Standstreifen A2 Richtung Berlin. Höhe Wunsdorf-Kohlenfeld, ein brennendes Auto auf dem Standstreifen. Und jetzt ab auf die A7 Richtung Hamburg. Höhe Kreuz Hannover-Ost, eine Stoßstange auf der Strecke A7 Richtung Hamburg. Höhe Kreuz Hannover-Ost, eine Stoßstange auf der Strecke. Vorsicht hier.
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0: Souvenir. Ne, viele bringen sich ja was mit. Ne, nicht nur die Fans, sondern auch die Aktiven. Superstar Erling Haaland aus Norwegen. Einen ausgestopften Waschbär. So ein richtig dickes Ding. Damit ist er die Trap runtergelaufen aus dem Flieger. Aber es gibt noch andere Sachen, die man so abstauben kann. Thilo Vogelsang.
2: Auch wenn für Frankreich und England der ersehnte WM-Pokal dieses Mal nicht mehr erreichbar ist, so sind andere Trophäen für Spieler von ihnen durchaus noch zu gewinnen. Da ist zum einen der goldene Ball für den besten Spieler des Turniers. Darauf können sich Messi, Kane, Mbappé und auch Rodri, um nur eine kleine Auswahl zu nennen, berechtigte Hoffnungen machen. Mbappé und Messi sind auch ganz vorn mit dabei, wenn es um die Torjägerkrone, den goldenen Schuh geht. Messi und Mbappé führen zurzeit mit jeweils 8 Treffern. Kane und Bellingham mit je 6 Toren müssten schon gegen Spanien sensationell oft treffen, um noch bester Torschütze zu werden. Last but not least, der goldene Handschuh für den besten Torhüter. Hier ist Spaniens Unai Simon mit nur einem Gegentreffer in den bisherigen 7 WM-Begegnungen heißester Kandidat auf die Trophäe.
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Ah, das war nichts mit den Flötentönen. Ah, die Jungs haben's drauf. Maroon 5, zusammen mit Christina Aguilera. Die bringen uns jetzt die Flötentöne bei in Sachen Superhits. 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
9: Ich bin Sönke Röhling. Guten Tag. In der Leihmutterschaftsdebatte hat Unionsfraktionschef Spahn sein Vorgehen verteidigt. Er habe lange mit sich gerungen, ob eine Leihmutter in den USA der richtige Weg sei und sich dann dafür entschieden, so Spahn in einem Podcast. Zurücktreten will er erstmal nicht. Spahn wird auch in der eigenen Partei Doppelmoral vorgeworfen, weil er bisher Verfechter eines Verbots von Leihmutterschaften in Deutschland war. Bundeskanzler Merz sagte:
10: Mir ist bewusst, dass dieses Thema in seiner ganzen Dimension menschlich, juristisch, gesellschaftlich, ethisch sehr viele Menschen bewegt. Wir haben dazu in Deutschland eine klare Rechtslage, in der CDU einen Parteitagsbeschluss. Ich sehe nicht, dass an der Rechtslage oder an dem Parteitagsbeschluss Änderungen vorgenommen werden sollen.
9: Wer sich eine Solaranlage aufs Dach baut, bekommt für den erzeugten Strom auch weiter eine Einspeisevergütung. Wirtschaftsministerin Reichert hat ihr umstrittenes Energiegesetz entschärft. Mehr von Tim Britztrup.
11: Es gibt allerdings weniger als bisher und auch nur noch für 3 Jahre. Danach muss man seinen eingespeisten Strom dann selbst vermarkten, beispielsweise über einen Dienstleister, der die Energie an Strombörsen verkauft. Reiche wollte die Vergütung zunächst komplett streichen. Solaranlagenbauer hatten befürchtet, dass die Installation neuer Anlagen dann einbricht. In der schwarz-roten Koalition hatten die Pläne vor allem mit SPD-Umweltminister Schneider für Zoff gesorgt.
9: Deutschland und Frankreich rücken noch mehr zusammen. Mit mehr militärischer Zusammenarbeit wollen Berlin und Paris auch mehr Abschreckung erreichen. Unter anderem ist die Bundeswehr dieses Jahr erstmals bei einer Nuklearübung der französischen Armee dabei. In England dürfen Jugendliche unter 16 ab April nächsten Jahres keine Energydrinks mehr kaufen. Das hat die Regierung mitgeteilt. Betroffen sind Getränke, die mehr als 150 Milligramm Koffein pro Liter enthalten. Die Einzelhändler sind dafür verantwortlich, das Verbot umzusetzen. Unternehmen, die dagegen verstoßen, müssen mit Geldstrafen rechnen. Schwere Gewitter mit Starkregen und Hagel haben in Sachsen-Anhalt die Feuerwehren auf Trab gehalten, besonders im Harz und im Salzlandkreis. Insgesamt wurden bis zum Abend über 70 Einsätze wegen vollgelaufener Keller, überfluteter Straßen und Bäumen oder Ästen auf Straßen gezählt. Besonders betroffen war Aschersleben. Hier hat es extrem viel Regen gegeben. Kleines Finale oder Spiel um die goldene Ananas? Im Spiel um Platz 3 bei der Fußball-WM treffen heute Frankreich und England aufeinander. Mehr von Jana Klonikowski.
12: Es ist das Duell der Enttäuschten. Oder wie Englands Trainer Thomas Tuchel gesagt hat, niemand will dieses Spiel spielen. Wir alle wollten ins Finale. Aber es hilft nichts. Anders als bei Europameisterschaften gibt es bei Weltmeisterschaften weiter das Spiel um Platz 3. Oder wie es die FIFA jetzt nennt, das Finale um Bronze. Denn eine Bronzemedaille gibt es für den Gewinner. Dazu ein höheres Preisgeld.
9: Die nächsten Nachrichten in einer Stunde.
13: 3 Minuten. Minuten nach 11. Hier ist der Radio SAW Verkehrsservice, der schnellste im SAW-Land. A2 Richtung Berlin, Höhe Wunstorf-Kohlenfeld, brennt ein Auto auf dem Standstreifen. A2 Richtung Berlin, weiterhin zwischen Alleringersleben und Alsleben, Verzögerung in der Ewigkeitsbaustelle. A39 Richtung Wolfsburg, hier noch eine Baustelle zwischen Kremlingen und Kreuz Wolfsburg-Königslutter. Bis 14 Uhr werdet ihr über den Standstreifen an der Baggerei vorbeigeleitet. Es rollt, aber es rollt langsamer. Flitzerblitzer. A2 Richtung Berlin, hinter Alleringersleben und noch einer Höhe-Raststätte Buckautal. A9 Richtung München, zwischen Niemek und Kleinmarzehns und zwischen Dreussig und Eisenberg. A9 Richtung Berlin, Höhe Rastorf-Köckern. A36 Richtung Braunschweig, Höhe Wernigerode-Nord. A38 Richtung Göttingen, Höhe Dreieck-Südharz. Blitzer in Merseburg in der Puppensiedlung, in Leipzig, Erich-Zeigner-Allee und Rippachtalstraße, Halle, Magdeburger Chaussee stadteinwärts und Trotaer Straße, Schöningen, Helmstädter Straße und Ortsausgang Süpplingen Richtung Bodendorf. Und. Habt ihr was, dann hängt's hinten ans und dran. Ihr müsst nur anrufen hier, kostenfrei. Unsere Service-Hotline 0800 1 630 630. Oder per WhatsApp die Infos radio-saw.de. Euch allen eine gute und sichere Fahrt durchs SAW-Land. Das Wetter, gut drauf, Grenzebacke. Sonne, Wolken, Windmix bis 27 Grad, meist trocken. Wenn eine Husche kommt, dann ja, dann Opfer. Ne? Habt ihr das, die Opferkarte gezogen. Ansonsten alles okay. Aktuell in Weißenfels mit 22 Grad. Der Sonntag zunächst freundlich, später etwas wechselhafter und durchaus mit ein paar Schauern mehr bei 23 Grad. Der Trend zum Montag, leichter Sommer. Sonne, Wolken, Mix 22 Grad.
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13: Muss ja auch nicht immer so was Schwerverdauliches sein zum Frühstück. Ne? Hier die dicken Bohnen und die Würste und das Rührei mit Speck und so. Das British Breakfast. Ne? Wir machen es etwas leichter. Okay, England, Frankreich, ich sag mal hier diese Croissants. Nee, ist auch fett ohne. Ach, hier die leichten Leonie, oh, Nickelback, Cyril, ja.

Achtung Autofahrer, um 12 Minuten nach 11 der Radio SAW Verkehrsservice. Zwei Sofortmeldungen für euch. Geht los mit der A2 Richtung Berlin. Zwischen Magdeburg Zentrum und Rothensee Reifenteile auf allen Spuren. A2 Richtung Berlin. Zwischen Magdeburg Zentrum und Magdeburg Rothensee Reifenteile auf allen Spuren. Und A7 Richtung Hamburg. Zwischen Hannover-Anderten und Kreuz Hannover-Ost ein Spanngurt auf der Strecke. A7 Richtung Hamburg. Zwischen Hannover-Anderten und Kreuz Hannover-Ost ein Spanngurt auf der Strecke. Vorsicht hier. Euch allen eine gute und sichere Fahrt mit den Superhits fürs SAW-Land.

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Lieblingsmusik von Teddy Swims. Traumhaft soulig. Von All Saints, Pure Shores und Ray Dalton.

Achtung Autofahrer, um 18 Minuten nach 11 der Radio SAW Verkehrsservice. Sofortmeldung für die A2 Richtung Hannover. Zwischen Rennau und Rastplatz Uri ein defektes Auto und Gegenstände auf der Fahrbahn. A2 Richtung Hannover, zwischen Rennau und Rastplatz Uri defektes Fahrzeug und Gegenstände auf der Fahrbahn. Vorsicht hier. Wo immer ihr unterwegs seid, eine gute und sichere Fahrt mit den Superhits fürs SAW-Land. 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
7: 11.30 Uhr. Hier ist der Radio SAW Verkehrsservice. Der schnellste im SAW-Land. A2 Richtung Berlin zwischen Magdeburg Zentrum und Rotensee, Reifenteile auf allen Spuren. Weiter die A2 Richtung Berlin haben wir zwischen Allerengersleben und Alsleben die Ewigkeitsdauerbaustelle, die für immer Baustelle, da kannst du eine Runde klemmen. A7 Richtung Hamburg zwischen Hannover-Anderten und Kreuz Hannover-Ost ein Spanngurt auf der rechten Spur. A39 Richtung Wolfsburg, auch hier wird gebaggert und gebuddelt zwischen Kremlingen und Kreuz Wolfsburg-Königslutter. Bis ca. 14 Uhr heute über den Standstreifen geht das Ganze an der Baggerei vorbei, dauert ein bisschen länger. Flitzeblitze. A2 Richtung Berlin, hinter Allerengersleben und noch einer höheren Raststätte Buckautal. A9 Richtung München, zwischen Niemeck und Kleinmarzehns und zwischen Treußig und Eisenberg. A9 Richtung Berlin, höhere Raststätte Köckern. A36 Richtung Braunschweig, Höhe Wernigerode Nord. Auf der A38 Richtung Göttingen, Höhe Dreieck Südharz wird geblitzt. In Merseburg in der Puppensiedlung, in Leipzig Erich-Zeigner-Allee und Rippertalstraße. Halle, Magdeburger Chaussee und Trotha-Straße, Schöningen-Helmstädter Straße. Ortsausgang Süpplingen Richtung Bodendorf. Und habt ihr noch mehr gesehen? Einfach anrufen, kostenfrei. Unsere Service-Hotline ist die 0800 1630 630 oder WhatsApp. Alle Infos radio-saw.de und da kommt ganz frisch rein die A2 Richtung Berlin. Zwischen Peine Ost und Ausfahrt Rasthof Zweidorfer Holz Süd, Gegenstände auf der Fahrbahn, also Vorsicht. Auf der A2 Richtung Berlin zwischen Peine Ost und der Ausfahrt zum Rasthof Zweidorfer Holz Süd, Gegenstände auf der Fahrbahn. Euch allen, wo immer ihr unterwegs seid, eine gute und sichere Fahrt. Passt auf euch auf, es wartet immer jemand.
8: Das Wetter ist ein Sommer, auf den viele gewartet haben. Ne? Viele, die sagen, Brüllalarm muss nicht sein, nicht so heiß, Gnade, Gnade. Nö, ist es nicht mehr. Heute Sonne, Wolkenmix, 27 Grad, ein bisschen Wind dabei. Aktuell in Magdeburg 23 Grad. Morgen zunächst freundlich, später ein bisschen wechselhafter, ein paar Schauer möglich, 23 Grad. Und der Trend zum Montag, schöner Sonne, Wolkenmix, bisschen Wind, 22 Grad.
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8: Und dem Trend Beat, Beat, Beat. J-Lo und David Guetta zusammen mit Save Me Tonight. Direkt nach Udo Lindenberg. Ich sag Hallo.

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0: Achtung Autofahrer, der Radio SAW Verkehrsservice. Zwei Sofortmeldungen geht los mit der A2 Richtung Dortmund. Zwischen Lauenau und Rehren Gegenstände auf der mittleren Spur. A2 Richtung Dortmund. Zwischen Lauenau und Rehren Gegenstände auf der mittleren Spur. Und die A9 Richtung Berlin. Zwischen Rudolfstein und Bad Lobenstein Gegenstände auf der kompletten Fahrbahn im Baustellenbereich. A9 Richtung Berlin. Zwischen Rudolfstein und Bad Lobenstein Gegenstände auf der Fahrbahn im Baustellenbereich. Vorsicht.
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7: Ich bin Sönke Röhling. Guten Tag.
8: In der Leihmutterschaftsdebatte hat Unionsfraktionschef Spahn sein Vorgehen verteidigt. Er habe lange mit sich gerungen, ob eine Leihmutter in den USA der richtige Weg sei und sich dann dafür entschieden, so Spahn in einem Podcast. Zurücktreten will er erstmal nicht. Spahn wird auch in der eigenen Partei Doppelmoral vorgeworfen, weil er bisher Verfechter eines Verbots von Leihmutterschaften in Deutschland war. Bundeskanzler Merz sagte:
9: Mir ist bewusst, dass dieses Thema in seiner ganzen Dimension, menschlich, juristisch, gesellschaftlich, ethisch, sehr viele Menschen bewegt. Wir haben dazu in Deutschland eine klare Rechtslage, in der CDU einen Parteitagsbeschluss. Ich sehe nicht, dass an der Rechtslage oder an dem Parteitagsbeschluss Änderungen vorgenommen werden sollen.
8: Wer sich eine Solaranlage aufs Dach baut, bekommt für den erzeugten Strom auch weiter eine Einspeisevergütung. Wirtschaftsministerin Reicher hat ihr umstrittenes Energiegesetz entschärft. Mehr von Tim Britztrop.
10: Es gibt allerdings weniger als bisher und auch nur noch für 3 Jahre. Danach muss man seinen eingespeisten Strom dann selbst vermarkten, beispielsweise über einen Dienstleister, der die Energie an Strombörsen verkauft. Reiche wollte die Vergütung zunächst komplett streichen. Solaranlagenbauer hatten befürchtet, dass die Installation neuer Anlagen dann einbricht. In der schwarz-roten Koalition hatten die Pläne vor allem mit SPD-Umweltminister Schneider für Zoff gesorgt.
8: Deutschland und Frankreich rücken noch mehr zusammen. Mit mehr militärischer Zusammenarbeit wollen Berlin und Paris auch mehr Abschreckung erreichen. Unter anderem ist die Bundeswehr dieses Jahr erstmals bei einer Nuklearübung der französischen Armee dabei. In England dürfen Jugendliche unter 16 ab April nächsten Jahres keine Energydrinks mehr kaufen. Das hat die Regierung mitgeteilt. Betroffen sind Getränke, die mehr als 150 Milligramm Koffein pro Liter enthalten. Die Einzelhändler sind dafür verantwortlich, das Verbot umzusetzen. Unternehmen, die dagegen verstoßen, müssen mit Geldstrafen rechnen. Schwere Gewitter mit Starkregen und Hagel haben in Sachsen-Anhalt die Feuerwehren auf Trab gehalten, besonders im Harz und im Salzlandkreis. Insgesamt wurden bis zum Abend über 70 Einsätze wegen vollgelaufener Keller, überfluteter Straßen und Bäumen oder Ästen auf Straßen gezählt. Besonders betroffen war Aschersleben. Hier hat es extrem viel Regen gegeben. Kleines Finale oder Spiel um die goldene Ananas? Im Spiel um Platz 3 bei der Fußball-WM treffen heute Frankreich und England aufeinander. Mehr von Jana Klonikowski.
11: Es ist das Duell der Enttäuschten. Oder wie Englands Trainer Thomas Tuchel gesagt hat, niemand will dieses Spiel spielen. Wir alle wollten ins Finale. Aber es hilft nichts. Anders als bei Europameisterschaften gibt es bei Weltmeisterschaften weiter das Spiel um Platz 3. Oder wie es die FIFA jetzt nennt, das Finale um Bronze. Denn eine Bronzemedaille gibt es für den Gewinner. Dazu ein höheres Preisgeld.
8: Die nächsten Nachrichten in einer Stunde.
12: Ja, und dann starten wir um 12:03 mit dem Radio SAW Verkehrsservice. Scholle macht die Straßen frei. A2 Richtung Berlin zwischen Peine Ost und der Raststätte Zweidorfer Holz sind die Gegenstände jetzt von der Fahrbahn geräumt und ihr habt dort jetzt freie Fahrt. Staus und Behinderungen, A2 in Richtung Berlin zwischen Allerengersleben und Alsleben in dieser Baustelle. 14 Kilometer stockender Verkehr. Die aktuelle Stauzeit über eine halbe Stunde und die Umleitungsstrecke über die B1 ist ebenfalls rappelvoll. Auch hier dauert es etwa 30 Minuten länger. Und die 39 Richtung Wolfsburg zwischen Kremling und dem Kreuz Wolfsburg-Königslutter Baustelle. Verkehr wird über Standstreifen geleitet. Das Ganze wird wahrscheinlich noch etwa 2 Stunden dauern. Unsere Blitzer stehen auf der A2 in Richtung Berlin hinter Allerengersleben. Der wird aber aktuell nicht besonders aktiv sein, denn da haben wir ja den Stau und dann nochmal an der Raststätte Buckautal. Auf der A9 Richtung München zwischen Niemeck und Kleinmarzehn sowie zwischen Treusig und Eisenberg. A9 Richtung Berlin in Höhe der Raststätte Köckern. Auf der 36 Richtung Braunschweig in Höhe Wernigerode Nord. Auf der 38 Richtung Göttingen steht der am Dreieck Südharz und in Merseburg Puppensiedlung. Leipzig, Erich-Zeigner-Allee und in Halle auf der Magdeburger Chaussee sowie der Trutaer Straße und in Schöning, da wo heute der 1. FC Magdeburg spielt, auf der Helmstedter Straße. Ja, damit kommen wir zum Wetter. Unsere Nachrichten haben es ja eben nochmal daran erinnert, an diesen gestrigen Tag, gerade Aschersleben, über 60 Liter auf den Quadratmeter. Da haben gestern die Kameradinnen und Kameraden der Feuerwehren alle Hände voll zu tun gehabt. Heute wird das eher ein Tag, da spielt Regen keine Rolle, es bleibt weitgehend trocken. Die Sonne hat sich in den Süden verzogen, südlich der A2 kommt die relativ häufig durch, bei euch in Dessau, Richtung Wittenberg, auch Richtung Halle und Weißenfels. Mit Sonnenschein, Temperaturen liegen jetzt so bei 23, 24 Grad. Nördlich der A2, also zu euch in die Altmark, in die Prignitz, da haben wir dichte Wolken und in Salzwedel sogar noch Temperaturen unter 20 Grad, da sind es gerade 19. Ja, ansonsten, wie gesagt, weitgehend trocken. Morgen kommt der Sonntag, nicht mehr ganz so warm, es wird kühler bis zu 22 Grad und ansonsten ähnlich wie heute.
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Samstagsscholle auf Radio SAW. Wir haben es 1:15 eben in den Nachrichten nochmal so ein bisschen philosophiert worden über das WM-Spiel heute Abend zwischen England und Frankreich. Das Spiel um die goldene Ananas. Ich finde das, es ist das Spiel um Platz 3. Und am Ende, auch wenn du Halbfinalverlierer warst, wenn du da als Sieger vom Platz gehst, gehst du auch glücklich vom Platz und fährst glücklich von einer Fußball-Weltmeisterschaft nach Hause. Und wir können uns wahrscheinlich, wenn wir etwas älter sind, alle noch an 2006 erinnern. Da sind wir auch im Halbfinale gescheitert und haben uns dann über den 3:2-Sieg gegen Portugal riesig gefreut. Und ähnlich war es dann 4 Jahre später, 2010 in Südafrika. Da sind wir auch in Anführungsstrichen nur Dritter geworden. Aber die Nation war glücklich. Aber heute wird auch nicht nur Fußball gespielt auf ganz, ganz hoher Ebene. Auch die anderen Vereine bei uns im Land testen heute. Der VfB Sangerhausen zum Beispiel mit dem VfL Halle 96. Da geht es um 14 Uhr los. Die Jungs von Saxonia Tangermünde sind gerade auf dem Weg zur BSG Stahl Brandenburg. Ja, und der erste FC Magdeburg ist heute Gast beim FSV Schöningen. Auch das wird sicherlich ein hochinteressantes Spiel. Und wenn die Ergebnisse uns dann vorliegen, dann werden wir darüber natürlich auch hier berichten.

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4: Und da sind wir am Samstag Mittag 12.30 Uhr mit dem Radio SAW Verkehrsservice. Und das sind unsere Meldungen. Die A2 Richtung Berlin zwischen Allerengersleben und Eilsleben. Baustelle aktuell mehr als 10 Kilometer stockender Verkehr und eine Stauzeit über einer halben Stunde. Ja, viele fahren dann runter und nutzen die B1 als Umleitungsstrecke. Aber wenn ich hier raufschaue, auch hier haben wir eine erhebliche Stauzeit, die faktisch identisch ist mit der auf der Autobahn. Die A39 Richtung Wolfsburg zwischen Kremling und dem Kreuz Wolfsburg-Königslutter Baustelle. Hier wird der Verkehr aktuell über den Schanzstreifen geleitet. Das Ganze dauert aller Wahrscheinlichkeit noch bis 14 Uhr. Ja, und dann schauen wir für euch auf die Blitzer. A2 Richtung Berlin am Rasthof-Buckautal, A9 Richtung München zwischen Niemegk und Klein-Marzins sowie zwischen Treußig und Eisenberg, A9 Richtung Berlin am Rasthof-Köckern, auf der 38 Richtung Göttingen in Höhe Dreieck Südharz in Merseburg, Puppensiedlung, Halle, Magdeburger Chaussee und Rote Haar Straße sowie in Schöning für alle Fußballfans, die zum Fußball wollen. Auf der Helmstedter Straße steht ein Blitzeranhänger, also nachher schön aufgepasst. Und dann haben wir noch in Süpplingen Richtung Bodendorf einen Blitzeranhänger in der Börde. Ja, und dann schauen wir auch mal ganz entspannt auf unser Radio SAW Wetter. Und das sieht gar nicht mal so schlecht aus. Nach dem Regen und Gewitter vom gestrigen Freitag hat sich das Wetter weitgehend beruhigt. Nördlich der A2 sind es meist dichte Wolken und bei euch in der Hansestadt Salzwedel Temperaturen gerade mal so 20 Grad. Das ist relativ kühl. Also deutlich kühler ist es dann wirklich nur auf dem Brocken mit 11 Grad. Ansonsten haben wir 23, 24 Grad und 27 werden wohl heute die Spitzenwerte sein zum Nachmittag. Die Sonne hat sich erst einmal in den Süden verzogen, in den Saalekreis, in den Burgenlandkreis und in Richtung Thüringen. Wie gesagt, die Altmark, die Kolbitz-Letzlinger Heide, aber eben halt auch die Prignitz aktuell unter grauen Wolken. Ja, und morgen kommt der Sonntag. Wie wird's denn da? Ähnlich wie heute, nur ein klein wenig kühler. 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

Sommerferien, Wochenende, 12.43 Uhr. Ja, und über WhatsApp sind hier einige Urlaubsnachrichten zu mir ins Studio gekommen. Zum Beispiel Petra und Jörg, die sind am Balaton gerade, in Balaton-Fürett, und haben dort traumhaften Sonnenschein und schreiben gerade 30 Grad. In der Nähe von Monaco halten sich Pia und Christian auf. 29 Grad Sonnenschein, auch das sieht sehr, sehr gut aus. Auch die Bilder hier, die ich von der Adria bekommen habe, sind sehr verlockend. Hier aus dem Bereich Split, eine kleine Insel, ein bisschen Kiezstrand, aber ebenfalls 32 Grad. Ganz so warm wird es bei uns heute nicht werden. Wir haben eher erträgliche 24 bis 27 Grad in der Spitze. Und mit der Sonne klappt es nicht überall in der schönen Altmark. Da sind heute eher graue Wolken erst einmal unterwegs. Aber es wird weitgehend, und das ist wichtig, trocken bleiben für alle Aktivitäten, die wir heute so am Tag haben. Auch wenn der Wind ab und zu mal doch recht stürmisch pfeift. Die Gewitter gestern mit starkem Regen und zum Teil wirklich dicken Hagelkörnern. Das ist erst einmal ein Geschichte, und das Wetter wird sich beruhigen, auch übers Wochenende. Und für alle, die es gerne kühl haben, da habe ich was im Angebot. Morgen der Sonntag, das wird genau so ein Tag. Und was wir dafür brauchen, ist natürlich auch die richtige chillige Mucke im Hintergrund. Und dafür sorgen wir hier von Radio SAW bei Samstagscholle. Jetzt gleich mit Weekend und Anastasia.

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7: Die weltweit zweitgrößte Bernsteinlagerstätte befindet sich im Boden bei Bitterfeld. 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
9: Ich bin Sönke Röhling. Guten Tag. Bundeskanzler Merz macht die Leihmutterschaftsdebatte um Jens Spahn zur Chefsache. Am Montag wird der Fall im CDU-Präsidium besprochen. Nicht nur aus der eigenen Partei kommen Rücktrittsforderungen an Spahn. Auch die Kirchen gehen auf den Unionsfraktionschef los. Der Passauer Bischof Oster spricht von einem echten Skandal. Der Politikwissenschaftler Volker Kronenberg sagte bei Welt TV:
10: Es ist ja ein offenkundiger Widerspruch zwischen dem, was er politisch vertritt. Es ist ja auch nicht so, als hätte er sich das letzte Mal vor vielen Jahren dazu positioniert, sondern das ist ja noch nicht allzu lange her. Und dann macht er als Privatperson etwas anderes. Hier ist die Glaubwürdigkeit des Politikers Jens Spahn fundamental in Frage gestellt und das wenige Wochen vor wichtigen Landtagswahlen.
9: Beim Waldbrand im Müritz-Nationalpark gibt es weiter keine Entwarnung. Das Feuer breitet sich weiter aus. Rund 360 Feuerwehrleute kämpfen gegen die Flammen. Der Landkreis Mecklenburgische Seenplatte bittet Urlauber darum, das Gebiet weiträumig zu umfahren. Das Feuer war am Montag ausgebrochen. Munitionsaltlasten auf einem früheren Truppenübungsplatz erschweren die Löscharbeiten. Die Brandursache ist noch unbekannt. Die SPD will auf Biegen und Brechen eine Vermögensteuer und eine höhere Erbschaftssteuer. Generalsekretär Küstendorf hat in der Neuen Osnabrücker Zeitung harte Debatten mit der Union nach der Sommerpause angekündigt. Gerade in Deutschland gäbe es eine zunehmende Konzentration von Vermögen, sagt er. Die AfD startet heute offiziell ihren Landtagswahlkampf in Sachsen-Anhalt. Zu einer Veranstaltung auf dem Messegelände in Magdeburg wird auch Parteichefin Weidel erwartet. AfD-Gegner haben ab Mittag Proteste angekündigt. Am 6. September wird der neue Landtag gewählt. Aktuell liegt die AfD mit über 40% in den Umfragen vorn. Kleines Finale oder Spiel um die goldene Ananas? Im Spiel um Platz 3 bei der Fußball-WM treffen heute Frankreich und England aufeinander. Mehr von Jana Klonikowski.
11: Es ist das Duell der Enttäuschten. Oder wie Englands Trainer Thomas Tuchel gesagt hat, niemand will dieses Spiel spielen, wir alle wollten ins Finale. Aber es hilft nichts. Anders als bei Europameisterschaften gibt es bei Weltmeisterschaften weiter das Spiel um Platz 3. Oder wie es die FIFA jetzt nennt, das Finale um Bronze. Denn eine Bronzemedaille gibt es für den Gewinner. Dazu ein höheres Preisgeld.
9: Die nächsten Nachrichten in einer Stunde.
12: Ja, solche Sorgen hat der deutsche Fußball nicht. Wir schauen auf die Straßen der Radio SAB Verkehrsservice. Problem hint A2 Richtung Berlin zwischen Allerengersleben und Eitzleben. Baustelle, mehrere Kilometer stockender Verkehr mit einer halben Stunde Stauzeit. Umleitungsstrecke B1 ebenfalls überlastet. Und die 39 Richtung Wolfsburg zwischen Kremling und dem Kreuz Wolfsburg-Königslutter. Baustelle, hier wird der Verkehr aktuell über den Standstreifen geleitet. Das Ganze noch für eine gute Stunde. 14 Uhr soll der Spaß dann vorbei sein. Wir halten euch da auf dem Laufenden. Ja, schauen wir noch auf die aktuellen Blitzer. A2 Richtung Berlin am Rasthof Buckautal, A9 Richtung München zwischen Niemeck und Kleinmarzens und dann noch einer zwischen Treußig und Eisenberg. Auf der A9 Richtung Berlin am Rasthof Köckern, auf der 38 Richtung Göttingen am Dreieck Südharz, in Merseburg Puppensiedlung, Halle Magdeburger Chaussee, so viel Zeit muss sein, und Drotha Straße in Schöningen auf der Helmstedter Straße im Blitzeranhänger. Und wenn ihr durch den Landkreis Börde fahrt, durch Süblingen und weiterfahrt in Richtung Bodendorf, auch da steht noch ein Blitzeranhänger. Ja, schauen wir aufs aktuelle Wetter. Das zeigt sich, naja, nicht so sonnig wie die letzten Tage, aber nach dem Regen und Gewitter ist man froh, wenn man auch mal so ein bisschen beruhigtes Wetter hat. Das heißt für heute nördlich der A2 erst einmal ziemlich dichte Wolken. Südlich davon die Chance, dass die Sonne da bei euch zu Hause scheint, ist deutlich größer. Sehr wahrscheinlich sogar. Die Temperaturen erreichen heute Spitzenwerte zwischen 23 und 27 Grad. Wer es ein bisschen kühler mag, ist auf dem Brocken genau richtig aufgehoben heute. Da werden wir kaum 15 Grad heute schaffen. Aber das ist ja auch mal genau das richtige Wetter. Und ich glaube, den Brocken, den will man, wenn man eine gute Erbsensuppe essen will, eine gute Aussicht haben will und es vielleicht auch ein bisschen kühler haben möchte als im Tal. Ja, und was macht dann morgen der Sonntag? Er wird auf alle Fälle kühler, die Temperaturen unter 25 Grad. Ansonsten ähnlich wie heute zum Nachmittag steigt dann morgen das Schauerrisiko. Aber es heißt nur, es steigt. Das heißt nicht, dass es regnen muss.
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0: Wir haben es genau, 14:45, Samstag Scholle auf Radio SAW. Heute Abend sozusagen das Finale der Verlierer, obwohl ich finde das ja ein bisschen anmaßend, denn Frankreich und England haben wirklich tollen Fußball gespielt. Und auch wenn es heute um die Bronzemedaille geht, das ist ja immerhin schon ein Titel, es gibt, geht noch um so viel mehr heute für die Spieler. Und das fasst mein Kollege Thilo Vogelsang einmal zusammen.
1: Auch wenn für Frankreich und England der ersehnte WM-Pokal dieses Mal nicht mehr erreichbar ist, so sind andere Trophäen für Spieler von ihnen durchaus noch zu gewinnen. Da ist zum einen der goldene Ball für den besten Spieler des Turniers. Darauf können sich Messi, Kane, Mbappé und auch Rodri, um nur eine kleine Auswahl zu nennen, berechtigte Hoffnungen machen. Mbappé und Messi sind auch ganz vorn mit dabei, wenn es um die Torjägerkrone, den goldenen Schuh, geht. Messi und Mbappé führen zurzeit mit jeweils 8 Treffern. Kane und Bellingham mit je 6 Toren müssten schon gegen Spanien sensationell oft treffen, um noch bester Torschütze zu werden. Last but not least, der goldene Handschuh für den besten Torhüter. Hier ist Spaniens Unai Simon mit nur einem Gegentreffer in den bisherigen 7 WM-Begegnungen heißester Kandidat auf die Trophäe.
0: Ja, Tilo, wir danken dir, und für wen sein Herz schlägt, das können wir uns alle denken. Hier ist Ed Sheeran.

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17: Und dann sind wir zur Stelle um 13:30 mit dem Radio SAW Verkehrsservice. Die A2 Richtung Berlin zwischen Allerengersleben und Eidsleben. Mehrere Kilometer stocken, Stauzeit über eine halbe Stunde. Umleitungsstrecke B1 ebenfalls mit einer Stauzeit über 30 Minuten. Frisch reingekommen die A14 Richtung Dresden zwischen Halle-Drotha und dem Rastplatz Petersberg. Rechter Fahrstreifen bis auf weiteres gesperrt. Hier laufen Bergungsarbeiten. Die Polizei ist vor Ort und ihr werdet gebeten, besonders vorsichtig zu fahren. Macht ihr. Ja, und die Meldung gilt jetzt noch ungefähr für eine halbe Stunde. A39 Richtung Wolfsburg zwischen Kremling und dem Kreuz Wolfsburg-Königslutter. Baustelle. Der Verkehr wird über den Standstreifen geleitet. Wie gesagt, das Ganze soll nach Auskunft der Polizei bis 14 Uhr andauern. Das wäre jetzt noch ein gutes halbes Stündchen. Und ich sehe gerade frisch reingekommen die A4 in Richtung Frankfurt zwischen Wandersleben und Gotha. Freilaufende Tiere unterwegs. Rehe, fahrt hier bitte dementsprechend vorsichtig. Da würde ich auch die andere Richtung noch mal mit dazu nehmen. A4, Wandersleben, Gotha. Beide Richtungen, weil so ein Reh ist auch schnell mal über den Standstreifen gehüpft. Also dort noch einmal Vorsicht. Kam gerade rein. Das ist ein echtes Live-Radio. Ja, Blitzer haben auch einige. Auf der A2 in Richtung Berlin am Rasthof-Buckautal. Auf der A9 Richtung München zwischen Niemeck und Klein-Marzens sowie zwischen Treusig und Eisenberg. A9 Richtung Berlin am Rasthof Köckern, auf der 36 Richtung Braunschweig in Höhe Wernigerode Nord und auf der 38 Richtung Göttingen in Höhe Dreieck Südharz. Das waren unsere Autobahnblitzer. Jetzt geht's in den Stadtverkehr. Halle aufgepasst auf der Magdeburger Chaussee und der Drotaer Straße. Die Merseburger werden abkassiert, Puppensiedlung und weiterer Blitzer steht in Schöningen auf der Helmstedter Straße.
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17: Ja, und was macht das Wetter? Die Sonne scheint in Erfurt, die Sonne scheint in Weißenfels, am Geiseltal, See, Merseburg, Halle, zwischen Nordhausen und Sangerhausen, auch zwischen Dessau und Wittenberg und weitgehend auch im Harz. Die dichten Wolken, die haben wir nördlich der A2. Das geht so los auf ja, Haldensleben unter Wolken, Salzwedel, gerade mal 20 Grad, auch in Stendal 22 Grad, Osterburg, Klötze, alles gerade unter Wolken, graue, dichte Wolken und die werden wir im Norden noch eine ganze Weile haben. Ja, aber das Gute, es ist erst einmal trocken und Regenschauer haben sich nicht wirklich angesagt für den heutigen Tag. Morgen dann der Sonntag, etwas kühler als der heutige Tag, da werden wir so die Werte der Altmark fürs ganze Land haben. Halle hat ja gerade 25 Grad, Spitzenreiter bis zu 27 werden es da heute noch werden. Morgen wird das Thermometer wohl deutlich unter der 25 Grad Marke Stopp machen und wir freuen uns jetzt auf Musik von Shakira, Harry Styles und Dua Lipa.

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3: Und hier schon ganz kurz nochmal mit dem Radio SAW Verkehrsservice vor den Nachrichten. Auf der A2 zwischen Rennau und Königslutter in beiden Richtungen sind Personen auf der Fahrbahn. Fahrt ihr bitte dementsprechend vorsichtig. A2 zwischen Rennau und Königslutter betrifft beide Richtungen Personen auf der Fahrbahn. Und den kompletten Service mit Staus und natürlich auch den Blitzern und dem Wetter gleich nach unseren Nachrichten.
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6: Ich bin Fabian Hoffmann. Guten Tag. Kanzler Merz hat Unionsfraktionschef Spahn in der Debatte um Leihmutterschaft offenbar zum Rücktritt von seinem Posten aufgefordert. Das berichtet die Bild und beruft sich auf Parteikreise. Demnach hat Merz in der Sache ein Stimmungsbild der Landesverbände geholt. Ergebnis: Es gibt keinen Rückhalt mehr für Spahn. Hintergrund: Spahn und sein Mann hatten in den USA die Dienste einer Leihmutter in Anspruch genommen. In Deutschland ist das verboten. Auch die CDU hat sich immer wieder klar dagegen ausgesprochen. Spahn wird Doppelmoral vorgeworfen. SPD-Generalsekretär Klüssendorf will der Union eine Vermögenssteuer abbringen. Er hat in der Neuen Osnabrücker Zeitung harte Debatten mit der Union nach der Sommerpause angekündigt. Mehr von Sönke Röhling.
7: Klüssendorf spricht von einer fehlgeleiteten Steuerpolitik in den vergangenen Jahrzehnten. Er will auch an die Erbschafts- und Schenkungssteuer ran. Gerade in Deutschland gäbe es eine zunehmende Konzentration von Vermögen. Die Profite würden bei immer weniger Menschen landen. In Sachen Reichensteuer schwebt ihm ein Satz von 1% für Vermögen über 100 Millionen Euro vor. Allein das würde nach seiner Rechnung zweistellige Milliardenbeträge einbringen.
6: Innenminister Dobrindt warnt vor einer verschärften Sicherheitslage in Deutschland. Er sagte der Welt am Sonntag, dass Anschlagspläne gegen unser Land klar erkennbar seien. Vor dem Hintergrund will er die deutschen Nachrichtendienste zu echten Geheimdiensten umbauen. In einem Zug auf der Fahrt von Offenburg nach Karlsruhe ist eine Ticketkontrolle eskaliert. Gestern Abend kam es dabei zu einer Prügelei. Währenddessen öffnete sich plötzlich eine der Zugtüren. Ein Bahnmitarbeiter fiel bei Tempo 120 aus dem fahrenden Zug. Der 26-Jährige wurde lebensgefährlich verletzt. Tausende Tankstellen in Sachsen-Anhalt halten sich nicht an die 12-Uhr-Regel. Das berichtet die Mitteldeutsche Zeitung unter Berufung auf das Landeswirtschaftsministerium. Demnach wurden bisher rund 10.000 Abweichungen registriert. Jede dritte Tankstelle im Land ist negativ aufgefallen. Unklar ist noch, ob es sich um vorsätzliche Verstöße oder technische Probleme handelt. Kleines Finale oder Spiel um die goldene Ananas. Im Spiel um Platz 3 treffen bei der Fußball-WM heute Frankreich und England aufeinander. Mehr von Jana Klonikowski.
8: Es ist das Duell der Enttäuschten. Oder wie Englands Trainer Thomas Tuchel gesagt hat, niemand will dieses Spiel spielen. Wir alle wollten ins Finale. Aber es hilft nichts. Anders als bei Europameisterschaften gibt es bei Weltmeisterschaften weiter das Spiel um Platz 3. Oder wie es die FIFA jetzt nennt, das Finale um Bronze. Denn eine Bronzemedaille gibt es für den Gewinner. Dazu ein höheres Preisgeld.
6: Die nächsten Nachrichten in einer Stunde.
3: Ja, Probleme, die hätte der deutsche Fußball auch gern. Hier ist der Radio SAW Verkehrsservice und das sind unsere aktuellen Meldungen. A2 Richtung Berlin zwischen Allerengersleben und Eilsleben. Baustelle noch 10 Kilometer stockender Verkehr, waren auch schon mal 14-15 heute. Die Stauzeit hat sich von über 30 Minuten auf 20 Minuten verringert. Die A2 zwischen Rennau und Königslutter, hier betrifft es beide Richtungen, hatte ich ja kurz vor den Nachrichten schon genannt. Hier haben wir Personen auf der Fahrbahn. Die Meldung ist immer noch aktuell, fahrt hier bitte dementsprechend vorsichtig. Ja, und die A39 ist noch als Meldung vorhanden, also rein damit, zwischen Kremling und dem Kreuz Wolfsburg-Königslutter wird der Verkehr im Baustellenbereich über den Standstreifen geleitet. Allerdings soll in Kürze diese Sperrung aufgehoben werden. So, und jetzt schauen wir auf die Blitzer A2 Richtung Berlin. Da steht einer hinter Allerengersleben, aber da haben wir aktuell einen dicken, fetten Stau. Also von daher wird der Blitzer nicht anschlagen. Aber der am Rasthof Buckautal in Richtung Berlin, der ist scharf geschaltet. A9 Richtung München zwischen Niemeck und Kleinmarzehns sowie Dreußig und Eisenberg. Und A9 Richtung Berlin am Rasthof Köckern. Auf der 36 Richtung Braunschweig, Höhe Wernigerode Nord und auf der 38 Richtung Göttingen am Dreieck Südharz. Weitere Blitzer in Halle, bei euch auf der Magdeburger Chaussee und Rother Straße, Merseburg Puppensiedlung und in Schöningen auf der Helmstädter Straße sowie in Süppling in der Börde, wenn ihr am Ortsaus- oder rausfahrt aus Süppling direkt am Ortsausgang in Richtung Bodendorf. Ja, schauen wir aufs aktuelle Wetter. Es könnte natürlich etwas sonniger sein, aber wir sind im Großen und Ganzen damit ja erst einmal zufrieden. Und den Hagel und Regen vom gestrigen Tag brauchen wir auch nicht nochmal. Dichte Wolken haben wir in der Prignitz von Perleberg über Wittenberge rüber in unsere Hansestadt Salzwedel. Und da will es auch nicht so richtig warm werden. Perleberg gerade mal so 21 Grad und Salzwedel ist aktuell unser Kühlschrank mit 19 Grad bei euch in der Stadt. Aber auch unter dichten Wolken, Stendal, Osterburg. Das ist heute ein dickes Grau, aber die gute Botschaft, es bleibt wohl trocken. So in Höhe Haldensleben beginnt dann der sonnige Abschnitt, so südlich der A2 mit viel, viel Sonne. Bernburg jetzt unter Sonne, Dessau bei 24 Grad, genauso wie Wittenberg und Coswig unter Sonnenschein. Ja, und die Temperaturen, die können noch ein bisschen ansteigen. 27 Grad dürften nachher so um 16, 17 Uhr noch drin sein. Es bleibt weitgehend trocken. Die Nacht ganz normal und morgen dann der Sonntag. Ähnliches Wetter wie heute, so ein paar Wolken dabei, aber auch Sonne. Es wird nur etwas kühler sein, die Temperaturen unter 25 Grad und wir wollen es nicht verschweigen. Morgen Nachmittag kann sich dann auch wieder das ein oder andere Gewitter bilden.
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3: Ja, wir haben ja gerade so ein wunderbares Gewinnspiel mit Marego und Radio SAB gemeinsam, wo ihr eure Lieblingsorte posten könnt mit dem Hashtag Mein Marego oder Mein SAW-Land. Und ich war in dieser Woche mal unterwegs mit dem Fahrrad. Das mache ich ja in jedem Jahr, mache meine großen Radtouren. Und eine Tour habe ich gemacht, da hatte ich lange mal wieder Bock drauf und bin zum Arendsee gefahren. Den kennen viele noch auch von den Radio SAW Hitterreden und ich kenne es noch als kleiner Scholle-Bub vom Kinderferienlager. Und ich muss euch sagen, das war erstmal eine sehr entspannte Tour und ich habe das Ganze auf meine Facebook-Seite und meinen Instagram-Kanal gescheckt, Mike Scholle-Scholkowski. Dort findet ihr die Tour, ein paar wunderbare Impressionen und ich gebe euch natürlich auch noch ein paar Tipps dazu. Schaut einfach mal rein und bis dahin gibt's Musik von Felix Jehn und Rockwell. Hier ist Radio SAW, hier ist Samstag Scholle, hier ist die beste Mischung und die meiste Abwechslung.

0: Felix Jehn on the Rockwell, Somebody Watching Me hier auf Radio SAW in der besten Mischung und der meisten Abwechslung. Und ihr könnt euch schon freuen auf Purple Disco Machine. Shaggy habe ich für euch aufgelegt und Rihanna auf der Playliste. Und wenn ihr noch ein paar Tipps fürs Wochenende oder im Allgemeinen für die Ferien sucht, dann schaut doch einfach mal auf Radio SAW vorbei. Und eine aktuelle Verkehrsmeldung habe ich auch reinbekommen. Die A38 in Richtung Leipzig zwischen Friedland und Ahrenshausen. Das ist noch im Eichsfeld. Dort ist ein LKW auf dem rechten Fahrstreifen liegen geblieben. Fahrt da bitte dementsprechend vorsichtig.
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4: Oder selber pünktlich um 14.30 Uhr mit dem Radio SAW Verkehrsservice. Und das sind die aktuellen Meldungen. A2 Richtung Berlin zwischen Allerengersleben und Eilsleben. Baustelle, mehrere Kilometer stockender Verkehr. Stauzeit immer noch 20 Minuten. Und in beiden Richtungen auf der A2 zwischen Rennau und Königslutter. Personen auf der Fahrbahn hier bitte vorsichtig sein. A14 Richtung Dresden zwischen Halle-Drotha und Rastplatz Petersberg. Rechter Fahrstreifen gesperrt. Hier laufen Bergungsarbeiten. Und auf der 38 in Richtung Leipzig zwischen Friedland und Ahrenshausen. Gefahr durch einen defekten LKW auf der rechten Spur. Ansonsten kommt man gut durch Sachsen-Anhalt. Nur nicht zu schnell die Blitzer. Die stehen auf der A2 Richtung Berlin am Rasthof Bukertal. A9 Richtung München zwischen Niemegg und Kleinmarzehn sowie Dreußig und Eisenberg und in Richtung Berlin auf der A9 am Rasthof Köckern. Auf der 36 für alle, die an Wernigerode vorbeifahren, in Richtung Braunschweig in Höhe der Abfahrt Wernigerode Nord, Blitzeranhänger. Und auf der 38 Richtung Göttingen in Höhe Dreieck Südharz. Von den Autobahnen in den Stadtverkehr nach Halle, hier auf der Magdeburger Chaussee und der Drotaer Straße. In Merseburg Puppensiedlung, Leipzig, Erich-Zeigner-Allee und Rippachtalstraße. Sowie in Schöning, da wo die FCM-Fans heute hingefahren sind, auf der Helmstedter Straße. Schauen wir auf das aktuelle Wetter. Das ist im Norden, also in Richtung Altmark und Prignitz, sehr, sehr grau, aber trocken. Die Temperaturen in der Hansestadt Salzwedel gerade mal so 20 Grad. Mein Thermometer zeigt hier noch das offizielle, noch eine 19 davor. Ansonsten liegen wir zwischen 23 und 25 Grad und bis zum Nachmittag kann es noch etwas wärmer werden. Wie gesagt, heute so zweigeteiltes Sachsen-Anhalt, die schöne Altmark unter grauen Wolken. Und je weiter man südlich kommt, umso häufiger kommt die Sonne durch. Was wir alle gemeinsam haben heute, es bleibt wohl auch zum Nachmittag weitgehend trocken. Ja, morgen denn der Sonntag, etwas kühler, Temperaturen unter 25 Grad. Und wir wollen davor, oder zumindest hinweisen, nicht warnen, zum Nachmittag kann es dann wieder das ein oder andere Gewitter geben. Aber von der Intensität, Mann, ist das ein schweres Wort, wird das jetzt nicht vergleichbar sein mit dem, was wir da zum Beispiel im Harz und im Salzlandkreis gestern Abend erlebt haben.

0: ist es, 14.44 Uhr.
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0: So, Freddy macht Urlaub, Scholl übernimmt mal. Und da habe ich was für... Ja, wollt ihr euch mal so das Leben von Paris vorstellen? Kann man heute in Naumburg, genauer gesagt im Domgarten Naumburg, dort spielt heute das Orchestra Mondro und die spielen von Tango bis Gypsy wirklich alles mit Akkordeon, Gitarre, mit Kontrabass. Das fühlt sich an wie ein Sommerabend in der französischen Hauptstadt Paris. Ihr habt Lust und wollt euch entführen lassen? Ja, dann schaut vorbei. Die Plätze könnt ihr euch dort selbst aussuchen und der Abend mit dem Orchester kostet euch pro Nase 18 Euro. Ein wirklich tolles Erlebnis. Ja, heute, wenn wir über die Felder schauen, dann sehen wir Mähdrescher, große Traktoren. Aber wie sah Landwirtschaft eigentlich vor 100 Jahren aus? Das könnt ihr morgen ab 10 Uhr erleben. Und zwar im Freilichtmuseum Diesdorf in der wunderschönen Altmark. Genauer gesagt im Altmarkkreis Salzwedel. Dort gibt's einen besonderen Aktionstag und ihr erlebt, wie Landwirte vor über 100 Jahren gearbeitet haben. Das war eine ziemlich anstrengende Geschichte. Aber ihr müsst ja nicht den ganzen Tag dort arbeiten. Und sich das anzuschauen, echte Handarbeit, echte Landwirtschaft, das ist mein Tipp für morgen von 10 bis 17 Uhr im Freilichtmuseum in Diesdorf. Ja, und dann gibt es für alle Oldtimer-Fans noch ein wunderbares Treffen, nämlich ein MZ-Treffen in Heinsburg bei Zeitz im Burgenlandkreis. Dort gibt es die gute legendäre MZ zu sehen, zu erleben, zu hören und wahrscheinlich als Zweitakt-Liebhaber auch zu riechen. Da schlägt natürlich das Motorradherz deutlich höher. Und es gibt die Maschinen zu bestaunen ab 16 Uhr. Und ihr könnt dort natürlich auch am Bierwagen Bierchen genießen, euch was Leckeres vom Grill holen. Und das Schöne ist, wer schon eine MZ hat, kann natürlich damit vorbeischauen und findet natürlich auf dem Teilemarkt auch noch das ein oder andere Schnäppchen. Wie gesagt, der Eintritt ist frei und noch mehr Tipps findet ihr im Netz unter radio-saw.de. Schöne Ferien.
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6: Ich bin Fabian Hoffmann. Guten Tag. Jens Spahn zieht in der Leihmutter-Affäre die Reißleine und tritt als Unionsfraktionschef zurück. Das hat er in einem Schreiben an die Fraktionsmitglieder mitgeteilt. Einzelheiten von Tim Britztrup.
7: Ihm sei bewusst geworden, dass sein persönliches Glück nicht vereinbar mit seinem politischen Amt sei, schreibt er. Spahn und sein Mann waren mit Hilfe einer Leihmutter in den USA Eltern geworden. In Deutschland ist Leihmutterschaft verboten. Die CDU hatte ihre Haltung dazu erst vor kurzem mit einem Parteitagsbeschluss bekräftigt. Zuletzt war der Druck auf Spahn in der Sache immer größer geworden. Ihm wurde vorgeworfen, die geltenden Gesetze zu umgehen.
6: Die Betreiber kleiner Solaranlagen können vorerst weiter mit einem festen Preis für ihren eingespeisten Strom rechnen. Wirtschaftsministerin Reicher hat ihre Pläne, die Förderung zu kappen, abgemildert. Ein neuer Entwurf sieht eine feste Einspeisevergütung für 3 Jahre vor. SPD-Generalsekretär Klüssendorf will der Union eine Vermögenssteuer abbringen. Er hat in der Neuen Osnabrücker Zeitung harte Debatten mit der Union nach der Sommerpause angekündigt. Mehr von Sönke Röhling.
8: Klüssendorf spricht von einer fehlgeleiteten Steuerpolitik in den vergangenen Jahrzehnten. Er will auch an die Erbschafts- und Schenkungssteuer ran. Gerade in Deutschland gäbe es eine zunehmende Konzentration von Vermögen. Die Profite würden bei immer weniger Menschen landen. In Sachen Reichensteuer schwebt ihm ein Satz von 1% für Vermögen über 100 Millionen Euro vor. Allein das würde nach seiner Rechnung 2-stellige Milliardenbeträge einbringen.
6: In Sachsen-Anhalt sind in diesem Jahr bisher weniger Zeckenerkrankungen gemeldet worden als im vergangenen Jahr. Wie das Landesamt für Verbraucherschutz mitteilte, waren es bis Anfang Juli 2 FSME-Fälle. Im ersten Halbjahr 25 waren es noch 4 gewesen. Außerdem wurden 500 Borreliose-Fälle gezählt, gut 80 weniger als im gleichen Zeitraum vergangenes Jahr. Beim Waldbrand im Müritz-Nationalpark gibt es weiter keine Entwarnung. Das Feuer breitet sich nach wie vor aus. Rund 360 Feuerwehrleute kämpfen gegen die Flammen. Der Landkreis Mecklenburgische Seenplatte bittet Urlauber darum, das Gebiet weiträumig zu umfahren. Kleines Finale oder Spiel um die goldene Ananas. Im Spiel um Platz 3 treffen bei der Fußball-WM heute Frankreich und England aufeinander. Dem Gewinner winkt ein höheres Preisgeld und die WM-Bronzemedaille. Anstoß ist um 23 Uhr unserer Zeit. Die nächsten Nachrichten in einer Stunde.
9: Und da stehen heute Abend natürlich auch noch Spieler auf dem Platz, die ja auch noch ihren ganz persönlichen Titel gewinnen können. Bester Torwart, bester Spieler oder die Torschützenkrone mit nach Hause nehmen. Jetzt gehen wir erst einmal auf die Straßen der Radio SAB Verkehrsservice und wir starten auf der A2 Richtung Berlin zwischen Allerengersleben und Alsleben. Die Baustelle heute unser Dauerthema. Wir haben immer noch mehrere Kilometer stockenden Verkehr, aber die Stauzeit hat sich mittlerweile auf 10 Minuten verringert. A9 Richtung München zwischen Naumburg und Reusig. Unfall auf dem rechten Fahrstreifen. Fahrt bitte vorsichtig. Die Polizei ist vor Ort. Hier haben wir Staugefahr, auch wenn ich auf dem Monitor hier noch keinen roten Strich sehe. Und für alle, die auf der A10 unterwegs sind, südlicher Berliner Ringdreieck Potsdam Richtung Schönefelder Kreuz zwischen dem Dreieck Potsdam und Ferch. Gefahr durch Fahrzeugteile auf der Autobahn. Hier ist ein Fahrzeug liegen geblieben. Bitte fahrt vorsichtig. Die Polizei ist benachrichtigt. Und ich sehe gerade, die ist frisch reingekommen, ganz frisch eben, die A36 in Richtung Halle zwischen Aschersleben West und Aschersleben Mitte. Gefahr durch einen defekten PKW auf dem rechten Fahrstreifen. Der hat einen Reifenschaden. Bitte hier vorsichtig fahren. Da wird noch versucht, das Fahrzeug irgendwie auf den Standstreifen zu schieben. Die Blitzer, die stehen auf der A2 Richtung Berlin. Einmal hinter aller Ingersleben, also so wie da der Stau vorbei ist, nicht so schnell fahren. Da steht ein Blitzer. Und in Richtung Berlin am Rasthof Buckautal. Wir wechseln auf die A9 Richtung München zwischen Niemeck und Kleinmarzehn sowie zwischen Treusig und Eisenberg. A9 Richtung Berlin am Rasthof Köckern. A36 Richtung Braunschweig in Höhe Wernigerode Nord und auf der 38 Richtung Göttingen in Höhe Dreieck Südharz. Blitzer auch in Halle, Magdeburger Chaussee und Rother Straße, Merseburg, Puppensiedlung und in Schöningen auf der Helmstedter Straße. Ja, das Sommerwetter am heutigen Samstag mit einigen Wolken in der Altmark, eigentlich die gesamte Altmark, das geht vom Elbe-Havel-Winkel der Prignitz rüber bis nach Salzwedel, Klötze, ja eigentlich alle Orte sind unter grauen Wolken, aber es ist zumindest trocken und südlich der A2 immer häufiger mit Sonnenschein, dort auch aktuell die etwas höheren Temperaturen, ich habe es ja schon mehrfach gesagt, Hansestadt, Salzwedel gerade mal so 20 Grad, in Halle liegen wir jetzt bei 25 und die Spitzenwerte für heute Nachmittag 17 Uhr dann so um die 27 Grad. Morgen wird es ein bisschen kühler und zum Nachmittag wieder die Gefahr, dass vielleicht das ein oder andere Gewitter entsteht. Heute soll es weitgehend trocken bleiben.
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9: Ja, und der richtigen Musik für so ein Ferien-Sommer-Wochenende. Und wir schauen dann auch mal zum Fußball. Der 1. FC Magdeburg testet ja heute beim FC Schöningen. Für Christian Beck, die Magdeburger Fußball-Ikone, ist das das Abschiedsspiel. Und zwar vom FC Schöningen. Dort hat er jetzt, ich glaube, 3 Serien gespielt. Wechselt dann in diesem Sommer nach Burg und wird heute noch einmal verabschiedet. Und wie sich beide Mannschaften da schlagen, erzähle ich euch in der Viertelstunde. Da ist nämlich Halbzeit.
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15 Uhr, 15 haben wir es, Samstag Scholle auf Radio SAW. Manchmal musst du Dinge einfach nur so ein bisschen antizyklisch machen. Das war immer so ein großer Spruch von Wirtschaftspädagogen, aber hat manchmal seinen Vorteil. Freitag zum Beispiel kamen ja so die Unwetterwarnungen so ab 14 Uhr für Sachsen-Anhalt und ich war gerade mit dem Fahrrad unterwegs und dachte mir, nee, jetzt fährst du mal an deinen Lieblingssee in der Börde und machst da einen Stopp. Und ich hatte da eigentlich mit einem ziemlich überfüllten Angebot gerechnet, aber außer dem Rentnerpaar, was dort seine Runden schwamm, war ich die Nummer 3 am See, also völlig allein. Manchmal hat so ein bisschen das trübere Wetter dann auch die guten und angenehmen Seiten. Vielleicht kann man das ja heute auch genießen, zum Beispiel in der Altmark, wo die Wolken ja etwas dichter sind, wo man so einen Badesee vielleicht auch mal für sich ein Stückchen weit allein hat. Fußball wird heute Nachmittag auch gespielt. Der 1. FC Magdeburg ist zu Gast in Niedersachsen, in Schöningen. Dort heute auch das Abschiedsspiel für FCM-Legende Christian Beck. Der hat sein Abschiedsspiel ja schon beim 1. FC Magdeburg gehabt. Jetzt mit den Magdeburgern sein Abschiedsspiel in Schöningen. Er wird ja in dieser Saison beim Burger BC noch einmal gegen den Ball treten. Und da steht es aktuell 3:0. Neuzugang Mantai. Der junge Mann hat ein Tor gemacht und Bas hat einen Treffer gemacht und ein Eigentor von Schöningen. Das ist der Zwischenstand. Also 3:0 für den FCM. Beide haben ja schon mal vor 2 oder 3 Jahren gegeneinander gespielt in Eilsleben. Da gab es, glaube ich, ein 4:1. Also das ist aktuell im Rahmen. Ja, und bei der Tour de France wird heute auch nochmal ganz spannend. Das ist so eine Etappe in den Vogesen, die wahrscheinlich auch so ein Florian Lipowitz, unserem Deutschen, liegt. In der Gesamtwertung ist er aktuell 7. Im letzten Jahr wurde er ja sensationell im Gesamttableau 3. Und das durfte auch in diesem Jahr drin sein, auch wenn diese Konkurrenz um Platz 3 recht dicht ist. Ihr wisst ja alle, Tadej Pogacar ist der König dieser Tour. Der ist nicht einzuholen. Aber dann so ein Jonas Vingegaard, der ewige Zweite, der ist auch im Bereich von Florian Lipowitz, wenn der einmal schwächelt. Und das könnte so eine Etappe sein, wo auch eine Vingegaard vielleicht mal die Luft ausgeht. Wir drücken auf alle Fälle die Daumen und halten euch auf dem Laufenden. Hier geht's heute wirklich bergauf und bergab.

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0: Ja, Taylor Swift, gleich das Neueste vom Verkehr hier im Radio SAW-Gebiet. Jens Spahn gehört sicherlich zu den einflussreichsten Politikern in Deutschland, aber nicht unbedingt zu den beliebtesten. Ja, prekär wurde die Situation sicherlich nach dem, in Anführungsstrichen, Maskenskandal. Das wurde ihm aber nicht zum Verhängnis. Und gerade bei einem schönen Erlebnis, wenn man Papa wird, eine Familie gründet, genau das wurde ihm jetzt zum Verhängnis. Und wie die Bild-Zeitung gerade jetzt berichtet, läuft über den Ticker, hat Jens Spahn jetzt selbst die Reißleine gezogen. Er hat ja gesagt, das muss die Fraktion entscheiden und wir treffen uns wieder im September. Jetzt soll er wohl ein Schreiben verschickt haben an die Bundestagsfraktion und darin seinen Rücktritt erklärt haben. Zuvor soll wohl Friedrich Merz mit den Landesverbänden telefoniert haben, um so ein bisschen die Stimmung abzufassen und abzugreifen, wie die denn ist und ob Jens Spahn noch zu halten ist. Und da war wohl der Tenor eingehend und klar gegen Jens Spahn. Und jetzt soll es wohl in einem Telefonat am Ende mit Friedrich Merz wohl zu dieser Einigung gekommen sein. Und wie man aus Kreisen hört, soll Merz ihm wohl den Rücktritt auch nochmal nahegelegt haben. Also wie gesagt, erste Quelle, die Bild-Zeitung. Jens Spahn ist zurückgetreten und damit ist die politische Karriere vom Fraktionsvorsitzenden der CDU hier um 15.30 Uhr am Samstag beendet. Wir blicken gleich auf die Straßen.
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0: Und da sind wir zur Stelle mit dem Radio SAW Verkehrsservice. Wir starten auf der A2 Richtung Berlin zwischen Allerengersleben und Alsleben. Stockender Verkehr im Baustellenbereich, Stauzeit aktuell 10 Minuten. A4 Richtung Dresden zwischen dem Kreuz Erfurt und Erfurt West, Unfall in der Abfahrt Erfurt West, vorsichtig fahren. A10 südlicher Berliner Ring Richtung Dreieck Potsdam, Schönefelder Kreuz zwischen dem Dreieck Potsdam und der Abfahrt Ferch, Gefahr durch Fahrzeugteile auf der Fahrbahn. Da ist auch ein Fahrzeug liegen geblieben. Bitte fahrt vorsichtig. Die 36 Richtung Bernburg-Halle zwischen Aschersleben West und Mitte, Gefahr durch einen defekten PKW auf dem rechten Fahrstreifen. Der hat einen Reifenschaden, bitte fahrt hier auch vorsichtig. Und die 39 Richtung Wolfsburg zwischen Kremling und dem Kreuz Wolfsburg-Königslutter, weiterhin Baustelle. Der Verkehr wird über den Standstreifen geleitet. Die Blitzer auf der A2 Richtung Berlin, auch wenn bei Allerengersleben immer noch Stau ist, da steht auch ein Blitzeranhänger. Also falls es da losgeht, nicht zu schnell fahren. Und am Rasthof Buckautal steht ein weiterer. A9 Richtung München zwischen Niemegen und Klein-Marzins sowie Dreußig und Eisenberg. Und auf der A9 Richtung Berlin in Höhe Rasthof Köckern. Auf der 36 Richtung Braunschweig, Wernigerode Nord. Auf der 38 Richtung Göttingen, Dreieck Südharz. Und weitere Blitzer in Halle, Merseburger, Magdeburger Chaussee und Truthaer Straße. Und in Merseburg, da kommt Merseburg mit der Puppensiedlung. Und in Schöningen steht noch einer auf der Helmstedter Straße. Das Wetter, dichtere Wolken in der Altmark südlich der A2, oft sonnig und die Temperaturen jetzt meist um 25 Grad, etwas kühler im Harz und auf den Brocken, aktuell bei 15 Grad. Morgen wird es in der Tendenz etwas kühler werden, die Temperaturen liegen unter 25 Grad, Mix aus Sonne und Wolken und zum Sonntagnachmittag könnte es hier und da auch nochmal ein Gewitter geben.

Heute ist zumindest Samstag. Ob ein beautiful day, das müsst ihr für euch natürlich selber festlegen. 3:15 ist es, Samstagscholle auf Radio SAW. Wir schauen mal kurz zum Fußball. Der 1. FC Magdeburg testet ja heute in Schöningen in Niedersachsen. Hat jetzt gerade das 4:0 erzielt und ein ähnliches Ergebnis gab es ja schon mal vor 3 Jahren bei einem Freundschaftsspiel, als beide Mannschaften aufeinander trafen. Das Besondere heute, Christian Beck macht erneut ein Abschiedsspiel, sein FCM-Abschiedsspiel. Das hatte er ja schon vor einigen Jahren. Jetzt verabschiedete er sich aus Schöningen, wo er sehr erfolgreich Fußball gespielt hat. Und im Jerichoer Land beim Burger BC, da freut man sich auf den neuen Mittelstürmer, weil so ganz vom Fußball lassen kann die FC-Ikone nicht. Bei der Tour de France kann es heute sehr, sehr spannend werden, denn es geht einige Berge in den Vogesen hinauf. Viele deutsche Fans sind mit dabei, auch Jan Ullrich ist mit an der Strecke. Ja, und wir haben mit Florian Lipowitz ja wirklich ein Eisen im Feuer, einer, der jetzt nicht mehr ums gelbe Trikot fährt. Der ist Tadej Pogačar, der Slowene, wirklich ein Ausnahmeathlet. Den fängt man hier, glaube ich, auf dieser Tour nicht mehr ein. Aber Lippo könnte das schaffen, was ihm im letzten Jahr gelungen ist, nämlich am Ende in der Gesamtwertung aufs Tableau zu fahren. Das war Platz 3. Und da muss man in diesem Jahr, ich glaube, einiges ballern. Aber dieser dritte Platz ist natürlich drin. Aktuell Jonas Vingegaard auf der 2, Remco Evenepoel, der Mannschaftskollege von Florian Lipowitz, auf der 3. Ja, und dann haben die Franzosen noch mit Paul Cessas noch einen sehr, sehr spannenden, jungen, 19-jährigen Fahrer hier im Rennen, der auch gerne auf diesem Podium am Ende der Tour in Paris stehen möchte. Und Lippo hat heute die Möglichkeit, wenn er denn angreifen darf, wichtig, dass er lange am Hinterrad von Pogačar bleibt. Und da werden nicht alle folgen können. Und ich vermute mal, auch von denen, die da vor ihm noch in der Gesamtwertung liegen, werden heute einige einreißen müssen. So, jetzt aber Musik. Tiffany Harris ist eine neue Künstlerin. Also die sich mit Musik beschäftigen, wissen, dass die als Sängerin und Songwriterin auch schon für Tokyo Hotel und Alle Farben Lieder geschrieben hat. Jetzt mal allein auf der Bühne, alleine performen und selbst berühmt werden. Nicht verkehrt, hören wir uns gleich an. Vorneweg gibt's aber noch so ein bisschen La La La La La.

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4: Ich bin Fabian Hoffmann. Guten Tag. Die Leihmutter-Affäre hat jetzt zum Rücktritt von Jens Spahn als Unionsfraktionschef geführt. Kanzler Merz hat den Schritt als richtig und unvermeidlich bezeichnet. Spahn und sein Mann waren in den USA mit Hilfe einer Leihmutter Eltern geworden. In Deutschland ist das Verfahren verboten. CDU-Urgestein Wolfgang Bosbach sagt bei NTV:
5: Das ist der letzte Tropfen auf einem ohnehin schon gut gefüllten Fass. Und hier geht es an die Grundlagen einer C-Partei, an das christliche Fundament unserer Partei. Und wenn man doch dran geht, wenn das Fundament bröckelt, ist eine ganz andere Substanz, als wenn es um die eine oder andere politische Sachfrage geht, die man ganz unterschiedlich beurteilen kann.
4: Innenminister Dobrindt warnt vor einer verschärften Sicherheitslage in Deutschland. Er sagte der Welt am Sonntag, dass Anschlagspläne gegen unser Land klar erkennbar seien. Tim Britztrup berichtet.
6: Vor dem Hintergrund hat er die Bedrohungslage von abstrakt auf hoch gestellt. Bedeutet, in Deutschland ist jederzeit mit einem Anschlag zu rechnen. Der CSU-Politiker will deswegen die deutschen Nachrichtendienste zu echten Geheimdiensten umbauen. In akuten Terrorlagen sollen beispielsweise Verfassungsschützer auch Wohnungen durchsuchen dürfen, wenn die Polizei nicht rechtzeitig da ist. Bislang beschränkt sich das Aufgabenfeld auf Sammeln und Auswerten von Informationen.
4: Wirtschaftsministerin Reiche rudert bei ihren umstrittenen Plänen für die neuen Energiegesetze zurück. Neue Anlagen sollen bei Netzengpässen nicht mehr entschädigungslos abgeschaltet werden. Kleine Solaranlagen sollen weiter aus der Förderung fallen, aber mit längeren Übergangsfristen. Tausende Tankstellen in Sachsen-Anhalt halten sich nicht an die 12-Uhr-Regel. Das berichtet die Mitteldeutsche Zeitung unter Berufung auf das Landeswirtschaftsministerium. Demnach wurden bisher rund 10.000 Abweichungen registriert. Jede dritte Tankstelle im Land ist negativ aufgefallen. Unklar ist noch, ob es sich um vorsätzliche Verstöße oder technische Probleme handelt. Kleines Finale oder Spiel um die goldene Ananas. Im Spiel um Platz 3 treffen bei der Fußball-WM heute Frankreich und England aufeinander. Mehr von Jana Klonikowski.
7: Es ist das Duell der Enttäuschten. Oder wie Englands Trainer Thomas Tuchel gesagt hat, niemand will dieses Spiel spielen, wir alle wollten ins Finale. Aber es hilft nichts. Anders als bei Europameisterschaften gibt es bei Weltmeisterschaften weiter das Spiel um Platz 3. Oder wie es die FIFA jetzt nennt, das Finale um Bronze. Denn eine Bronzemedaille gibt es für den Gewinner. Dazu ein höheres Preisgeld.
4: Die nächsten Nachrichten in einer Stunde.
8: Ja, ich verfolge eure Nachricht ja hier schon eine ganze Weile. Ich muss euch aber eins sagen, der Verlierer morgen vom Finale, der fährt todunglücklich nach Hause. Der Gewinner von diesem Spiel um die goldene Ananas, der fährt zumindest glücklich mit einem Sieg im Gepäck nach Hause. Sollte man auch mal bedenken. Ich schaue auf alle Fälle, weil es ein spannendes Spiel ist. Frankreich gegen England, Kylian Mbappé gegen Harry Kane. Da kann man sich eigentlich wirklich nur drauf freuen. So, und jetzt auf die Straßen der Radio SAW Verkehrsservice. A2 Richtung Berlin, zwischen Allerengersleben und Alsleben stockend. A4 Richtung Dresden, zwischen Kreuz Erfurt und Erfurt West. Unfall in der Abfahrt Erfurt West. A9 Richtung Berlin zwischen Dessau Ost und Fockerode, Unfall auf dem rechten Fahrstreifen. Die Fahrbahn ist gesperrt. Der rechte Fahrstreifen, fahrt da bitte dementsprechend vorsichtig. A14 Richtung Magdeburg zwischen Halle-Peißen und Tornau. Gefahr durch Metallteile auf dem Überholfahrstreifen. Bitte vorsichtig fahren. Die Polizei ist benachrichtigt. Und die 36 Richtung Halle zwischen Aschersleben West und Mitte. Gefahr durch einen defekten PKW auf dem rechten Fahrstreifen. Da liegen wohl auch noch Reifenteile kreuz und quer über die Autobahn verteilt. Die Blitzer. A2 Richtung Berlin. Der erste steht hinter der Abfahrt Allerengersleben. Da haben wir ja immer noch diesen leichten Stau. Also fahrt da auf gar keinen Fall zu schnell durch. Danach kommt nochmal ein Blitzer in Richtung Berlin am Rasthof Buckautal. Wir wechseln auf die A9 Richtung München zwischen Niemegk und Kleinmarzehns und Dreußig und Eisenberg. Und auf der A9 Richtung Berlin in Höhe der Raststätte Köckern. Weitere Blitzer auf der 38 Richtung Göttingen am Dreieck Südharz in Halle, Magdeburger Chaussee und Roter Straße, Merseburg, Puppensiedlung, Schöningen, Helmstädter Straße und Süpplingen in der Börde in Fahrtrichtung Bodendorf am Ortsausgang. Ja, schauen wir aufs Wetter und da kommt jetzt auch die Sonne so langsam in die Altmark hinein. Stendal am Roland, ja, da sieht man sie schon, ne? Es wird freundlicher bei euch. Die dicken, fetten Wolken liegen jetzt noch ganz im Norden. Osterburg, Klötze, Havelberg, Perleberg, Wittenberge. Da sind die Wolken noch sehr kompakt und die Temperaturen so um die 20 Grad. Da, wo die Sonne durchgekommen ist, zum Beispiel in Dessau und in Wittenberg in Halle. Da scheint die Sonne schon eine ganze Weile und da haben wir jetzt Spitzenwerte um 26 Grad. Und wer es gerne kühl hat, ich schaue noch mal ganz kurz auf den Brocken. Genau, 15 Grad haben wir dort und im schönen Schürke 19. Also da ist die Abkühlung vorhanden. Die gibt es übrigens morgen, denn da wird es nicht mehr ganz so warm. Die Temperaturen am Sonntag bei ähnlichem Wetter wie heute unter 25 Grad.
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8: Ja, und jetzt gleich mit Musik von Shawn Mendes. Shakira ist dabei. Nochmal ein bisschen WM-Feeling holen an diesem letzten Wochenende. Und da bemerkt man einfach mal, ja, heute Spiel um Platz 3, morgen das große Finale. Und wie lang sind denn unsere Jungs Kimmich und Co. schon zu Hause? Das 16. Finale haben wir erreicht. Danach war Feierabend, immerhin ein klein bisschen mehr als bei den letzten beiden Weltmeisterschaften. Da sind wir noch nicht mal in die K.O.-Runde gekommen. Achso, ja. Und was haben wir noch? Mike and the Mechanics und einen echten Klassiker Over My Shoulder. Nacheinander abgefahren von Mike Scholle-Scholkowski.

0: Sense, dem Mann am Klavier, noch ein Bier. Noch ein Bier, obwohl dafür ist es zu früh. 16.20 Uhr hat diesen Samstag Elton John und Britney Spears. 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Ja, und er so in der sportlichen Podcast-Welt unterwegs ist, bis der SC Magdeburg wieder um Punkte, um die deutsche Meisterschaft und natürlich wieder neuen Anlauf nimmt auf die Champions League, kann man sich auch so ein bisschen informieren und mit dabei sein in dieser Vorbereitungsphase. Der SCM hat einen neuen Podcast, den findet ihr natürlich in der Podcast-Welt auf und auf dem YouTube-Kanal des SC Magdeburg, da natürlich dann auch das Ganze mit Bild und natürlich bei Spotify. Und da bekommt ihr ein paar Einblicke. In der ersten Folge oder in der aktuellen Folge ist Bennett Wiegert mit dabei. Der erzählt ein bisschen was, wie aus dieser Mannschaft eigentlich und den Fans gemeinsam so eine große Familie geworden ist. Das, was sich ja eigentlich jedes Unternehmen wünscht oder jeder Verein, so einen wunderbaren Zusammenhalt. Und der ist bei den Grün-Roten natürlich ein ganz besonderer. 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So, und jetzt wird es eigentlich Zeit für ganz, ganz frische Mucke.
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4: 16.30 Uhr, halb 5, hier ist der Radio SAW Verkehrsservice. Und wir gehen der Reihenfolge nach A2 Richtung Berlin. Zwischen Allerengersleben und Alsleben stockender Verkehr. A14 Richtung Magdeburg, zwischen Halle-Peißen und Halle-Tornau, Gefahr durch Metallteile auf dem Überholstreifen. Fahrt ihr bitte dementsprechend vorsichtig. Die 36 Richtung Halle, zwischen Aschersleben West und Mitte, defekter PKW auf dem rechten Fahrstreifen. Die 38 Richtung Göttingen, zwischen Allstedt und dem Dreieck Südharz, Gefahr durch ungesicherte Unfallstelle auf dem rechten Fahrstreifen. Die Polizei ist benachrichtigt. Und ich habe hier gerade reinbekommen, die A9 in Richtung Berlin zwischen Niemeck und Brück. Ein Fahrzeug liegen geblieben auf dem rechten Fahrstreifen. Fahrt hier bitte dementsprechend vorsichtig. Ja, schauen wir noch auf die Blitzer. Und die stehen auf der A2 Richtung Berlin hinter Allerengersleben und am Rasthof Buckertal. A9 Richtung München zwischen Niemeck und Klein-Marzens und zwischen Treußig und Eisenberg. A9 Richtung Berlin am Rasthof Köckern. Auf der 36 Richtung Braunschweig, Höhe Wernigerode Nord. Auf der 38 Richtung Göttingen am Dreieck Südharz. Weitere Blitzer in Halle, Magdeburger Chaussee und Rotaer Straße. In Merseburg, Puppensiedlung, Leipzig, Erich-Zeigner-Allee und Rippachtalstraße. Und in Schöning auf der Helmstedter Straße sowie in Süpplingen Richtung Bodendorf. Habt ihr noch Staus oder Blitzer gesehen? Gerne Bescheid sagen. Kostenfrei unter 0800 1630 630. So, jetzt mal der ungeblümte Blick aufs Wetter. Graue Wolken, ja, die gibt es und die haben wir jetzt gerade so in Niedersachsen. Sie ziehen sich von Salzgitter in den Harz hinein nach Clausthal-Zellerfeld und weiter. Und im Norden Sachsen-Anhalts, da sind sie noch relativ dicht, so im Elbe-Havel-Winkel, Havelberg, Wittenberge, Perleberg, auch Richtung Osterburg und Garde liegen. Ansonsten kommt aber jetzt so rund um Stendal und Tangermünde auch langsam die Sonne durch und weiter südlich ein Mix aus Sonne und Wolken. Und da, wo die Sonne am längsten schien, sind die Temperaturen auch am höchsten. Sangerhausen meldet eine 25, Querfurt sogar jetzt 26 Grad, Mücheln, der Geiseltalsee und Merseburg sowie Halle ebenfalls 26 Grad. Damit haben wir die Höchstwerte faktisch erreicht. Wie geht's mit dem Wetter eigentlich weiter? Also morgen zum Start noch ein paar dichtere Wolken, aller Wahrscheinlichkeit so rund um Weißenfeld. Da könnte es auch ein paar Regentropfen geben. Ansonsten starten wir trocken und sonnig in den Sonntag. Zum Nachmittag ziehen dann wieder ein paar Quellwolken auf. Aus denen kann sich dann auch ein Gewitter bilden. Temperaturen allerdings kühler als heute, um die 22 Grad. Ja, und der Montag und Dienstag bleiben auch wechselhaft und mäßig warm. Das heißt, Temperaturen unter 25.

0: Ja, wir haben 16 Uhr und 43. Die Fußballfans fiebern natürlich heute dem Spiel um Platz 3. Frankreich gegen England. Und das waren ja für viele auch die großen Favoriten. Also ich habe die Franzosen auch im Finale gesehen. Hätte mir gerne die Norweger als Gegner gewünscht. Da lag ich ein bisschen weiter neben. Aber heute Frankreich, England, das ist natürlich auch nochmal Mbappé und Dembélé gegen Harry Kane und Bellingham. Das wird nochmal ein richtig spannender Kick. Aber wir wollen uns ja auch noch ein bisschen WM-Wissen rund um die WM aneignen. Und unsere Sportkommentatorin-Kollegin vom ZDF, die kann uns da helfen.
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2: Heute mit der Frage, gibt es WM-Helden, denen Denkmäler errichtet wurden?
3: Im September 2025 wurde vor der Allianz Arena in München ein Denkmal für unseren Kaiser Franz Beckenbauer enthüllt. Teamkollege Gerd Müller bekam als Bomber der Nation gleich zwei Statuen. Eine steht neben der Beckenbauer-Statue in München und eine weitere in seiner Geburtsstadt Nördlingen. Aber es gibt weltweit WM-Denkmäler, von Lionel Messi über Pelé bis hin zu Maradona. Interessant ist die Geschichte der 5 Meter hohen Statue vor dem Centre Pompidou in Paris, die den Kopfstoß Zinedine Zidans im WM-Finale 2006 zeigt. Sie kam ursprünglich nach Katar an die Strandpromenade und wurde kurz darauf zwangsumgesiedelt ins Arabische Museum für moderne Kunst. Angeblich gab es zu viele Beschwerden konservativer Muslime. Jetzt ist sie in Paris zu sehen.
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5: Ich bin Fabian Hoffmann. Guten Tag. Jens Spahn zieht in der Leihmutter-Affäre die Reißleine und tritt als Unionsfraktionschef zurück. Das hat er in einem Schreiben an die Fraktionsmitglieder mitgeteilt. Einzelheiten von Tim Britztrup.
6: Ihm sei bewusst geworden, dass sein persönliches Glück nicht vereinbar mit seinem politischen Amt sei, schreibt er. Spahn und sein Mann waren mit Hilfe einer Leihmutter in den USA Eltern geworden. In Deutschland ist Leihmutterschaft verboten. Die CDU hatte ihre Haltung dazu erst vor kurzem mit einem Parteitagsbeschluss bekräftigt. Zuletzt war der Druck auf Spahn in der Sache immer größer geworden. Ihm wurde vorgeworfen, die geltenden Gesetze zu umgehen.
5: SPD-Generalsekretär Klüssendorf will der Union eine Vermögenssteuer abbringen. Er hat in der Neuen Osnabrücker Zeitung harte Debatten mit der Union nach der Sommerpause angekündigt. Mehr von Sönke Röhling.
7: Klüssendorf spricht von einer fehlgeleiteten Steuerpolitik in den vergangenen Jahrzehnten. Er will auch an die Erbschafts- und Schenkungssteuer ran. Gerade in Deutschland gäbe es eine zunehmende Konzentration von Vermögen. Die Profite würden bei immer weniger Menschen landen. In Sachen Reichensteuer schwebt ihm ein Satz von 1% für Vermögen über 100 Millionen Euro vor. Allein das würde nach seiner Rechnung zweistellige Milliardenbeträge einbringen.
5: Innenminister Dobrindt warnt vor einer verschärften Sicherheitslage in Deutschland. Er sagte der Welt am Sonntag, dass Anschlagspläne gegen unser Land klar erkennbar seien. Vor dem Hintergrund will er die deutschen Nachrichtendienste zu echten Geheimdiensten umbauen. In Sachsen-Anhalt sind in diesem Jahr bisher weniger Zeckenerkrankungen gemeldet worden als im vergangenen Jahr. Wie das Landesamt für Verbraucherschutz mitteilte, waren es bis Anfang Juli 2 FSME-Fälle. Im ersten Halbjahr 25 waren es noch 4 gewesen. Außerdem wurden 500 Borreliose-Fälle gezählt, gut 80 weniger als im gleichen Zeitraum vergangenes Jahr. Beim Waldbrand im Müritz-Nationalpark gibt es weiter keine Entwarnung. Das Feuer breitet sich nach wie vor aus. Rund 360 Feuerwehrleute kämpfen gegen die Flammen. Der Landkreis Mecklenburgische Seenplatte bittet Urlauber darum, das Gebiet weiträumig zu umfahren. Bei der Fußball-WM steht heute das Duell der Enttäuschten an. England und Frankreich stehen sich im Spiel um Platz 3 gegenüber. Für Didier Deschamps ist es das Abschiedsspiel nach 14 Jahren als französischer Nationaltrainer. Sein Nachfolger soll wohl Fußballlegende Zinedine Zidane werden. Die nächsten Nachrichten in einer Stunde.

0: Und hier sind wir um 17.03 Uhr mit dem Radio SAW Verkehrsservice und das sind unsere Meldungen. Auf der A2 Richtung Berlin zwischen Allerengersleben und Alsleben normalisiert sich der Verkehr. A4 Richtung Erfurt. Zwischen Kreuz Erfurt und West Unfall. A9 Richtung Berlin zwischen Dessau Ost und Vogrode Unfall auf dem rechten Fahrstreifen. Weiter die A14 Richtung Magdeburg zwischen Halle-Peißen und Tornau. Gefahr durch Metallteile auf dem Überholstreifen. Die 36 Richtung Halle zwischen Aschersleben West und Mitte. Defekter PKW auf dem rechten Fahrstreifen. Und dann die 38 Richtung Göttingen zwischen Altstädt und dem Dreieck Südharz, Gefahr durch eine ungesicherte Unfallstelle. Wir schauen in den Landkreis Börde. Die Meldung ist gerade reingekommen. Deshalb lief hier gerade die Musik so ein Stückchen länger. Die wollte ich unbedingt noch mit reinnehmen. Zwischen Groß-Alsleben und Klein-Alsleben. In beiden Richtungen Gefahr durch eine ungesicherte Unfallstelle. Bitte fahrt dort vorsichtig. Vorübergehend wird es dort nach Lage Vollsperrung geben. Die Polizei und der Rettungswagen sind seit wenigen Minuten ebenfalls dort vor Ort. Ja, und dann bleiben uns noch die Blitzer, vor denen wir gerne warnen. A2 Richtung Berlin. Hinter Allerengersleben und am Rasthof Buckautal, A9 Richtung München zwischen Niemeck und Kleinmarzehn sowie Dreußig und Eisenberg, auf der 36 Richtung Braunschweig in Höhe Wernigerode Nord, auf der 38 Richtung Göttingen am Dreieck Südharz. Weitere Blitzer in Halle, Magdeburger Chaussee und Rother Straße, Leipzig, Erich-Zeigner Allee und Rippachtalstraße sowie in Merseburg, Puppensiedlung. Ja, und das Wetter ganz im Norden in der Altmark haben wir immer noch ein paar dichtere Wolken. Die zieht sich so vom Wendland über den Elbe-Havel-Winkel hinein in die Prignitz. Weiter südlich lugt dann die Sonne durch und dementsprechend ist es auch wärmer in Salzwedel, da wo die Sonne noch gar nicht so richtig heute durchgekommen ist. Um die 20 Grad in Richtung Halle, Wittenberg, Geiseltalsee und Bitterfeld um die 25 Grad. Ja, morgen wird es dann etwas kühler werden. Temperaturen deutlich unter 25, wahrscheinlich so 22, 23 Grad. Wir beginnen meist sonnig. Zum Nachmittag können sich Quellwolken bilden und daraus Gewitter.
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0: Ja, bei der Tour de France geht es jetzt die letzten 10 Kilometer in Richtung Ziel und da geht es steil bergauf. Wie sich da die Deutschen schlagen, gerade Florian Lippowitz ist da ja fett im Rennen mit dabei. Das werden wir hier natürlich in die Sendung noch hineinbekommen. Und dann gab es heute auch einigen Fußball und die Ergebnisse fassen wir auch in 10 Minuten für euch zusammen.

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1: Katy Perry, Watch It Burn.

Es ist 17.15 Uhr, Samstag Scholle auf Radio SAW. Wir schauen ganz kurz mal zur Tour de France, denn da hat jetzt Florian Lippowitz 10 Kilometer vor dem Ziel den Angriff gewagt, hat sich abgesetzt von Tadej Pogacar und Jonas Vingegaard. Ihm gefolgt ist eigentlich nur der junge Franzose Paul Sessas, der ja in der Gesamtwertung mit ihm ziemlich gleich auf ist. Ich glaube, nur 30 Sekunden Unterschied. Lippowitz hinter dem Franzosen und die beiden machen jetzt ordentlich Alarm. Vorne Vorsprung, zwei Fahrer, die im Gesamtklassement nicht ganz so weit vorn sind. Und aus dieser Hauptgruppe mit Tadej Pogacar und Jonas Vingegaard hat sich jetzt Florian Lippowitz erst einmal abgesetzt, ob er das durchhält. Und der Pogacar, der gibt hier weiter gar nicht Gas. Der schaut auf Vingegaard, der kann auch nicht mehr. Und Pogacar hat ja über 4 Minuten Vorsprung in der Gesamtwertung, lässt das hier ein bisschen gelassen angehen. Also eine große Chance für Lippowitz, heute dort im Gesamtklassement ordentlich was gut zu machen, wenn er es durchhält. So, weil wir einmal beim Sport sind. Der 1. FC Magdeburg hat heute in Schöningen getestet, 4:0 gewonnen. Mantai Baas und Mergner waren die Torschützen. Ein Eigentor verhalf den Magdeburgern dann am Ende zu 4 Treffern. Ja, und weitere Ergebnisse aus dem Land. Burg hat Turbine Halle heute 6:0 geschlagen. Pascal Tiede sind dabei 5 Treffer gelungen. Eisleben Emselow 0:4. Kroppenstedt besiegt Bebertal mit 5:0. Und auch da gab es heute so ein Top-Tor. Torjäger Manu Hoffmann macht da nämlich 3 Tore. Farnstedt gewinnt in Kölle da 4:3. Reideburg-Dölau 16:1. Das war das höchste Ergebnis, das ich heute gefunden habe. Lok Stendal zu Hause gegen Lüneburg getestet. 0:3 verloren. Und der VfB Merseburg schlägt heute Braunsbedra mit 4:0. Und da gab es auch so einen Top-Torjäger, nämlich Tom Bierschenk, der am Ende 3 Treffer gemacht hat. Hier ist Samstag Scholle auf Radio SAW, jetzt gleich mit Musik von Mel C und Michael Schulte.

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3: Oh, da sind wir um 17.30 Uhr mit dem Radio SAW Verkehrsservice und auf den Autobahnen in unserem Land. Scholle macht die Straßen frei. Hat sich die Situation normalisiert. Aus dem Kreis Börde, aus dem Landkreis Börde haben wir eine Meldung von der L80 zwischen Groß-Alsleben und Klein-Alsleben in beiden Richtungen Gefahr durch eine ungesicherte Unfallstelle. In Thüringen auf der B4 bzw. der Landstraße zwischen Schwerstedt und Andisleben musste die Strecke jetzt in beiden Richtungen gesperrt werden. Hier ist die Feuerwehr im Einsatz. Hier hat es einen Brand gegeben und frisch reingekommen auch die Meldung aus Erfurt von der B7 zwischen Erfurt-Ringelberg und Kerbsleben in beiden Richtungen. Vollsperrung jetzt, dort ein Unfall mit Verletzten. Ortskundige Autofahrer werden gebeten, das Gebiet weiträumig zu umfahren. Ja, ansonsten bleiben uns noch die Blitzer und die stehen aktuell bei freien Autobahnen auf der A2 Richtung Berlin hinter Alleringhersleben und in Höhe Raststätte-Buckautal. Auf der A9 Richtung Berlin am Rasthof Köckern und in Richtung München zwischen Niemeck und Kleinmarzehns sowie Dreußig und Eisenberg. Es wird kontrolliert. Auf der 36 Richtung Braunschweig, Höhe Wernigerode Nord und auf der 38 Richtung Göttingen in Höhe Dreieck Südharz. Aufgepasst auch in Halle, Magdeburger Chaussee, Drother Straße, in Merseburg, Puppensiedlung, Leipzig, Erich-Zeigner Allee und Rippachtalstraße sowie in Schöningen, Helmstedter Straße und in Süpplingen, wenn ihr aus dem Ort rausfahrt in Richtung Budendorf. Da steht ein Blitzer-Anhänger.
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3: Ja, beim Wetter bleibt es heute bei der Zweiteilung. Sonne im Süden Sachsen-Anhalt, das zieht sich weitgehend drauf. Bis zur A2, Haldensleben, Wolmirstedt, Burg, Gentin, auch da ist die Sonne durchgekommen. Nördlich davon, ja, so ein Mix aus Sonne und Wolken. In Osterburg immer noch grau und dichte Wolken. Die haben wir auch in Wittenberge, Perleberg, Bad Wilsnack. In Havelberg, da ist jetzt vor wenigen Minuten die Sonne durchgekommen. Da war es heute auch über den gesamten Tag grau. Die Temperaturen unter den Wolken bei 20 Grad, da wo die Sonne heute rausgekommen ist. Zum Beispiel in Aachen, in Köthen und Coswig bei 25, 26 Grad. Ja, morgen wird es ein bisschen kühler werden. Temperaturen wahrscheinlich im Tagesverlauf unter 25 Grad. Wir beginnen sehr, sehr sonnig, außer in Richtung Burgenland. Da kann es durchaus sein, dass vielleicht noch ein paar dichtere Wolken und etwas Regen da sind. Ja, und ansonsten erstmal ein schöner Sonntag. Zum Nachmittag dann die bekannten Quellwolken. Aus denen kann es durchaus regnen oder sich aus den Quellwolken das ein oder andere Gewitter bilden. Aber ein Massenphänomen wird das morgen nicht.

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Wir im SAW-Land, was ihr macht, ihr fotografiert einfach euren Lieblingsort, an dem ihr euch wohlfühlt, den ihr vielleicht auch anderen einmal empfehlen wollt. Und dann versieht ihr das Ganze mit den Hashtags Mein SAW-Land bzw. 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Und jede Woche wählen wir die schönsten Fotos aus und belohnen jeweils zwei davon. 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Und ich habe gerade auf meiner persönlichen Facebook-Seite und habe das natürlich auch gemacht. Ich habe aber gleich ein Video gedreht. Ich war diese Woche einmal gemeinsam mit meinem Sohn Fahrradfahren rund um den Ahrensee. Das ist jetzt keine Heldentour, aber genau das soll es ja sein. Eine Tour, die man mit Familie, auch mit kleineren Kindern abfahren kann. Und ich war ehrlich begeistert. Erstens, das sind keine 10 Kilometer, die man drumherum fährt. Man kann es auch mehrfach machen. Du hast viele tolle Badebuchten, teilweise Spielplätze für die Kinder. Dann natürlich das legendäre Strandbad. Da fühlt man sich so ein bisschen, mein Sohn hat gesagt, das sieht ja hier aus wie am Balaton. Und dann gibt es natürlich auch Genuss und Wellness am Ahrensee. Einfach mal ein Fischbrötchen oder Räucherfisch essen bei Wilfried Kagel an der Fischbude. Das ist ja mittlerweile schon echter Kult dort. Oder einfach mal in der Stadt vorbeischauen oder Wellness und Genuss im Haus am See. Also da geht so viel. Auf meiner Facebook-Seite, Mike Scholle-Scholkowski, findet ihr ein kleines Video. Oder dann ebenfalls, wenn ihr den Hashtag eingebt, da habe ich das natürlich auch mit drunter gepostet. Ich will aber nicht gewinnen. Ich wollte es einfach nur zeigen, weil es so ein schöner, wunderbarer Ort ist. War nicht überlaufen und das konnte man genießen. So, weil ich jetzt einmal bei Fahrradfahren schon war, Tour de France heute zu Ende gegangen. Tadej Pogacar gewinnt auch diese Etappe, baut seinen Vorsprung in der Gesamtwertung weiter aus. Sein Helfer El Toro auf der 2 und der Franzose Paul Sexas auf der 3. Ja, Florian Lipowitz kommt fast zeitgleich mit Vingegaard und Evenepoel im Ziel an. Und die ganz schweren Etappen in den Alpen, die kommen noch. Und Lipowitz hat heute mit einem Antritt einmal gezeigt, was er drauf hat und hat sich dann umgedreht, ob so Pogacar und die anderen folgen können. Ich glaube, das war heute nur so ein Test von ihm. Da können wir doch einiges erwarten. Und ich sag mal, im letzten Jahr war er Dritter. Podest ist eigentlich das große Ziel. Und Jonas Vingegaard, der aktuelle Zweite, macht jetzt nicht so den überragenden Eindruck. Ich glaube, auch den kann er sich noch einfangen. Genug gelabert. Scholle macht jetzt den Fisch. Ich wünsche euch ein traumhaftes Wochenende. Und wir hören uns wieder am 1. August.

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7: Ich bin Fabian Hoffmann. Guten Abend. Die Leihmutter-Affäre hat jetzt zum Rücktritt von Jens Spahn als Unionsfraktionschef geführt. Kanzler Merz hat den Schritt als richtig und unvermeidlich bezeichnet. Spahn und sein Mann waren in den USA mithilfe einer Leihmutter Eltern geworden. In Deutschland ist das Verfahren verboten. CDU-Urgestein Wolfgang Bosbach sagt bei NTV:
8: Das ist der letzte Tropfen auf einem ohnehin schon gut gefüllten Fass. Und hier geht es an die Grundlagen einer C-Partei, an das christliche Fundament unserer Partei. Und wenn man doch dran geht, wenn das Fundament bröckelt, ist eine ganz andere Substanz, als wenn es um die eine oder andere politische Sachfrage geht, die man ganz unterschiedlich beurteilen kann.
7: Die Betreiber kleiner Solaranlagen können vorerst weiter mit einem festen Preis für ihren eingespeisten Strom rechnen. Wirtschaftsministerin Reicher hat ihre Pläne, die Förderung zu kappen, abgemildert. Ein neuer Entwurf sieht eine feste Einspeisevergütung für 3 Jahre vor. Innenminister Dobrindt warnt vor einer verschärften Sicherheitslage in Deutschland. Er sagte der Welt am Sonntag, dass Anschlagspläne gegen unser Land klar erkennbar seien. Tim Britztrup berichtet.
9: Vor dem Hintergrund hat er die Bedrohungslage von abstrakt auf hoch gestellt. Bedeutet, in Deutschland ist jederzeit mit einem Anschlag zu rechnen. Der CSU-Politiker will deswegen die deutschen Nachrichtendienste zu echten Geheimdiensten umbauen. In akuten Terrorlagen sollen beispielsweise Verfassungsschützer auch Wohnungen durchsuchen dürfen, wenn die Polizei nicht rechtzeitig da ist. Bislang beschränkt sich das Aufgabenfeld auf Sammeln und Auswerten von Informationen.
7: Die SPD lässt beim Thema Steuererhöhungen nicht locker. Generalsekretär Klüssendorf kündigte in der Neuen Osnabrücker Zeitung eine harte Auseinandersetzung mit der Union um die Rückkehr der Vermögenssteuer an. Und auch für eine höhere Erbschaftssteuer will er sich weiter stark machen. Tausende Tankstellen in Sachsen-Anhalt halten sich nicht an die 12-Uhr-Regel. Das berichtet die Mitteldeutsche Zeitung unter Berufung auf das Landeswirtschaftsministerium. Demnach wurden bisher rund 10.000 Abweichungen registriert. Jede dritte Tankstelle im Land ist negativ aufgefallen. Unklar ist noch, ob es sich um vorsätzliche Verstöße oder technische Probleme handelt. Kleines Finale oder Spiel um die goldene Ananas. Im Spiel um Platz 3 treffen bei der Fußball-WM heute Frankreich und England aufeinander. Mehr von Jana Klonikowski.
10: Es ist das Duell der Enttäuschten. Oder wie Englands Trainer Thomas Tuchel gesagt hat, niemand will dieses Spiel spielen. Wir alle wollten ins Finale. Aber es hilft nichts. Anders als bei Europameisterschaften gibt es bei Weltmeisterschaften weiter das Spiel um Platz 3. Oder wie es die FIFA jetzt nennt, das Finale um Bronze. Denn eine Bronzemedaille gibt es für den Gewinner. Dazu ein höheres Preisgeld.
7: Die nächsten Nachrichten in einer Stunde.
11: Und hier ist der Radio SAW Verkehrsservice auf der A2 in Richtung Berlin zwischen Allerengersleben und Eilsleben. Freilaufendes Tier auf der Autobahn, in dem Fall ganz konkret ein Hund, fahrt hier besonders vorsichtig. Und weil wir einmal in der Börde sind, zwischen Groß-Alsleben und Klein-Alsleben, ungesicherte Unfallstelle, Sperrung, und die gibt es auch zwischen Schwerstedt und Andisleben in Thüringen. Hier ist die Feuerwehr aktuell im Einsatz. Blitzer auf der A2 Richtung Berlin, hinter Allerengersleben und am Rasthof Buckautal, A9 Richtung München zwischen Niemeck und Kleinmarzins, sowie Dreußig und Eisenberg, A9 Richtung Berlin am Rasthof Köckern, auf der 38 Richtung Göttingen in Höhe Dreieck Südharz, weitere Blitzer in Halle, Magdeburger Chaussee und Rotaer Straße sowie in Merseburg, Puppensiedlung. Das Wetter, einige Wolken noch in der nördlichen Altmark und Prignitz. Ansonsten ein Mix aus Sonne und Wolken, Temperaturen recht angenehm, um die 25 Grad. Auf dem Brocken sind es 15 Grad. Ja, morgen der Sonntag startet sonnig und freundlich, später Quellwolken auf, aus denen es auch regnen oder gewittern kann. Aber kein Massenphänomen. Die Temperaturen allerdings deutlich kühler als heute. Aller Wahrscheinlichkeit so zwischen 22 und 23 Grad.
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6: Der Radio SAW Verkehrsservice, der schnellste im SAW-Land. Auf der A2 Braunschweig Richtung Magdeburg. Achtung, zwischen dem Rastplatz Nordberg Süd und Alsleben läuft ein Hund auf der Straße frei herum. Auf der A14 zwischen Kolbitz und Tangerhütte steht ein kaputtes Auto auf der rechten Spur. Die B85 Weimar-Berger ist zwischen Buttelstedt und dem Abzweig Buttstedt nach einem Unfall in beiden Richtungen gesperrt. Und die B86 Straußfurt-Hettstedt ist in Höhe Riesstedt in beiden Richtungen nach einem Unfall dicht. Alle Verkehrsmeldungen auch immer aktuell auf radio-saw.de und in unserer App. Gute Fahrt durchs SAW-Land.

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5: Ich bin Imme Kasten. Guten Abend. Jens Spahn zieht in der Leihmutter-Affäre die Reißleine und tritt als Unionsfraktionschef zurück. Das hat er in einem Schreiben an die Fraktionsmitglieder mitgeteilt. Die Einzelheiten dazu von Tim Pritztrup.
6: Ihm sei bewusst geworden, dass sein persönliches Glück nicht vereinbar mit seinem politischen Amt sei, schreibt er. Spahn und sein Mann waren mit Hilfe einer Leihmutter in den USA Eltern geworden. In Deutschland ist Leihmutterschaft verboten. Die CDU hatte ihre Haltung dazu erst vor kurzem mit einem Parteitagsbeschluss bekräftigt. Zuletzt war der Druck auf Spahn in der Sache immer größer geworden. Ihm wurde vorgeworfen, die geltenden Gesetze zu umgehen.
5: SPD-Generalsekretär Klüssendorf will der Union eine Vermögenssteuer abringen. Er hat in der Neuen Osnabrücker Zeitung harte Debatten mit der Union nach der Sommerpause angekündigt. Mehr dazu von Sönke Röhling.
7: Klüssendorf spricht von einer fehlgeleiteten Steuerpolitik in den vergangenen Jahrzehnten. Er will auch an die Erbschafts- und Schenkungssteuer ran. Gerade in Deutschland gäbe es eine zunehmende Konzentration von Vermögen. Die Profite würden bei immer weniger Menschen landen. In Sachen Reichensteuer schwebt ihm ein Satz von 1% für Vermögen über 100 Millionen Euro vor. Allein das würde nach seiner Rechnung zweistellige Milliardenbeträge einbringen.
5: Nachdem ein Bahnmitarbeiter auf der Strecke Offenburg-Karlsruhe aus einem fahrenden Zug gestürzt ist, wird gegen einen 36-Jährigen ermittelt. Der Security-Mann war gestern in der Bahn zu einem Streit gerufen worden und während der Prügelei öffnete sich eine Zugtür. Der Sicherheitsmitarbeiter stürzte aus dem fahrenden Zug und wurde schwer verletzt. Tausende Tankstellen in Sachsen-Anhalt halten sich nicht an die 12-Uhr-Regel, das berichtet die Mitteldeutsche Zeitung unter Berufung auf das Landeswirtschaftsministerium. Demnach wurden bisher rund 10.000 Abweichungen registriert. Jede dritte Tankstelle im Land ist negativ aufgefallen. Unklar ist noch, ob es sich um vorsätzliche Verstöße oder technische Probleme handelt. Bei der Fußball-WM steht heute das Duell der Enttäuschten an. England und Frankreich stehen sich im Spiel um Platz 3 gegenüber. Für Didier Deschamps ist es das Abschiedsspiel nach 14 Jahren als französischer Nationaltrainer. Sein Nachfolger soll wohl Fußballlegende Zinedine Zidane werden. Die nächsten Nachrichten in einer Stunde.
8: Der Radio SAW Verkehrsservice, der schnellste im SAW-Land. Auf der A2 Braunschweig Richtung Magdeburg, Achtung, zwischen dem Rastplatz Nordberg Süd und Alsleben läuft ein Hund auf der Fahrbahn frei herum. Auf der B85 Weimar Richtung Berger ist die Straße zwischen Buttelstedt und dem Abzweig Buttstedt nach einem Unfall in beiden Richtungen gesperrt. Auf der A14 Kolbitz Richtung Wittenberge steht zwischen Kolbitz und Tangerhütte ein kaputtes Auto auf der rechten Spur. Auf der A9 Halle Leipzig Richtung Nürnberg ist die Autobahn zwischen Weißenfels und der Raststätte Osterfeld West nach einem Unfall dicht. Und auf der B86 Straußfurt-Hettstedt gibt es in Höhe Riesstedt in beiden Richtungen nach einem Unfall eine Sperrung. Alle Verkehrsmeldungen auch immer aktuell auf radio-saw.de und in unserer App. Gute Fahrt durchs SAW-Land.

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2: Der Radio SAW Verkehrsservice, der schnellste im SAW-Land. Auf der A14 Kolbitz Richtung Wittenberge steht zwischen Kolbitz und Tangerhütte ein kaputtes Auto auf der rechten Spur. Die A9 Halle-Leipzig Richtung Nürnberg ist zwischen Weißenfels und der Raststätte Osterfeld-West nach einem Unfall gesperrt. Auf der B85 Weimar-Berger ist die Straße in beiden Richtungen zwischen Buttelstedt und dem Abzweig Buttstedt nach einem Unfall dicht. Und in Magdeburg ist die Anhaltstraße in beiden Richtungen zwischen Breiter Weg und Heiligstraße wegen eines Feuerwehreinsatzes dicht. Alle Verkehrsmeldungen auch immer aktuell auf radiosaw.de und in unserer App. Gute Fahrt durchs SAW-Land.
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1: Ich bin Imme Kasten. Guten Abend. Die Leihmutter-Affäre hat jetzt zum Rücktritt von Jens Spahn als Unionsfraktionschef geführt. Kanzler Merz hat den Schritt als richtig und unvermeidlich bezeichnet. Spahn und sein Mann waren in den USA mit Hilfe einer Leihmutter Eltern geworden. In Deutschland ist das Verfahren verboten. CDU-Urgestein Wolfgang Bosbach sagte bei NTV.
2: Das ist der letzte Tropfen auf einem ohnehin schon gut gefüllten Fass. Und hier geht es an die Grundlagen einer C-Partei, an das christliche Fundament unserer Partei. Und wenn man doch dran geht, wenn das Fundament bröckelt, ist es eine ganz andere Substanz, als wenn es um die eine oder andere politische Sachfrage geht, die man ganz unterschiedlich beurteilen kann.
1: Nach der Attacke auf einen Bahnsicherheitsmitarbeiter, der dann aus einem fahrenden Zug stürzte, ist der Tatverdächtige wieder auf freiem Fuß. Das zuständige Gericht hat gegen den vorbestraften 36-Jährigen keinen Haftbefehl erlassen. Er soll den 26 Jahre alten Security-Mann in der Regionalbahn auf der Fahrt von Offenburg nach Karlsruhe angegriffen haben. Während der Auseinandersetzung öffnete sich eine Zugtür, wieso ist noch unklar. Der Sicherheitsmitarbeiter stürzte bei Tempo 120 aus dem fahrenden Zug und wurde schwer verletzt. Bundeswirtschaftsministerin Reiche rudert bei ihren umstrittenen Plänen für die neuen Energiegesetze zurück. Neue Anlagen sollen bei Netzengpässen nicht mehr entschädigungslos abgeschaltet werden. Kleine Solaranlagen sollen weiter aus der Förderung fallen, aber mit längeren Übergangsfristen. Das US-Militär hat die siebte Nacht in Folge Stellungen im Iran angegriffen. Der Iran wiederum hat mit Attacken auf US-Verbündete in der Region geantwortet. Unter anderem wurde eine Meerwasserentsalzungsanlage in Kuwait getroffen. Wegen der Raketenangriffe musste auch der internationale Flughafen dicht gemacht werden. Bei der Landtagswahl in Sachsen-Anhalt dürfen 20 Parteien Kandidaten aufstellen. Sie sind offiziell anerkannt worden, das hat der Landeswahlausschuss jetzt mitgeteilt. Dazu gehören neben den Landtagsparteien auch die Gartenpartei, die Tierschutzpartei und Volt. Wahlvorschläge sind bis Montag möglich. Gewählt wird am 6. September. Bei der Fußball-WM steht heute das Duell der Enttäuschten an. England und Frankreich stehen sich im Spiel um Platz 3 gegenüber. Für Didier Deschamps ist es das Abschiedsspiel nach 14 Jahren als französischer Nationaltrainer. Sein Nachfolger soll wohl Fußballlegende Zinedine Zidane werden. Die nächsten Nachrichten in einer Stunde.
3: Der Radio SAW Verkehrsservice, der schnellste im SAW-Land. Auf der A2 Braunschweig Richtung Hannover liegt zwischen Lehrte Ost und Lehrte eine Matratze auf der Autobahn. Die A9 Halle Leipzig Richtung Nürnberg ist zwischen Weißenfels und der Raststätte Osterfeld West nach einem Unfall gesperrt. Und in Magdeburg ist die Anhaltstraße zwischen Breiter Weg und Heideckstraße in beiden Richtungen wegen eines Feuerwehreinsatzes dicht. Alle Verkehrsmeldungen auch immer aktuell auf radio-saw.de und in unserer App. Gute Fahrt durchs SAW-Land.
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0: Radio SAW Verkehrsservice, der schnellste im SAW-Land. Auf der A2 Braunschweig Richtung Hannover liegt zwischen Lehrte-Ost und Lehrte eine Matratze auf der Autobahn. Die A9 Halle Leipzig Richtung Nürnberg ist zwischen Weißenfels und der Raststätte Osterfeld-West nach einem Unfall gesperrt. Auf der B3 Elze Richtung Celle steht zwischen der Hildesheimer Straße und dem Seelhorster Kreuz ein defektes Fahrzeug auf der rechten Spur. Und in Magdeburg ist die Anhaltstraße zwischen Breiter Weg und der Heideckstraße in beiden Richtungen wegen eines Feuerwehreinsatzes dicht. Alle Verkehrsmeldungen auch immer aktuell auf radio-saw.de und in unserer App. Gute Fahrt durchs SAW-Land.
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1: Ich bin Imme Kasten. Guten Abend. Jens Spahn zieht in der Leihmutter-Affäre die Reißleine und tritt als Unionsfraktionschef zurück. Das hat er in einem Schreiben an die Fraktionsmitglieder mitgeteilt. Die Einzelheiten dazu von Tim Pritztrup.
2: Ihm sei bewusst geworden, dass sein persönliches Glück nicht vereinbar mit seinem politischen Amt sei, schreibt er. Spahn und sein Mann waren mit Hilfe einer Leihmutter in den USA Eltern geworden. In Deutschland ist Leihmutterschaft verboten. Die CDU hatte ihre Haltung dazu erst vor kurzem mit einem Parteitagsbeschluss bekräftigt. Zuletzt war der Druck auf Spahn in der Sache immer größer geworden. Ihm wurde vorgeworfen, die geltenden Gesetze zu umgehen.
1: Der Krieg zwischen den USA und dem Iran eskaliert weiter. Bei iranischen Angriffen auf Ziele in Jordanien sind laut Pentagon 2 US-Soldaten getötet worden. Der oberste iranische Führer kündigte außerdem an, den USA, Zitat, unvergessliche Lektionen zu erteilen. Die US-Vorstöße gegen das vereinbarte Rahmenabkommen zeigten einmal mehr, wie wertlos die Unterschrift des amerikanischen Präsidenten sei. Seit einer Woche greifen die USA den Iran wieder an. Die Iraner antworten mit Attacken auf US-Verbündete in der Region. Nach der Attacke auf einen Bahnsicherheitsmitarbeiter, der dann aus einem fahrenden Zug stürzte, ist der Tatverdächtige wieder auf freiem Fuß. Gegen ihn wurde kein Haftbefehl erlassen. Er soll den Security-Mann auf der Fahrt von Offenburg nach Karlsruhe angegriffen haben. Der Sicherheitsmitarbeiter stürzte aus dem Zug und wurde schwer verletzt. Bundeswirtschaftsministerin Reiche rudert bei ihren umstrittenen Plänen für die neuen Energiegesetze zurück. Neue Anlagen sollen bei Netzengpässen nicht mehr entschädigungslos abgeschaltet werden. Kleine Solaranlagen sollen weiter aus der Förderung fallen, aber mit längeren Übergangsfristen. Tausende Tankstellen in Sachsen-Anhalt halten sich nicht an die 12-Uhr-Regel, das berichtet die Mitteldeutsche Zeitung unter Berufung auf das Landeswirtschaftsministerium. Demnach wurden bisher rund 10.000 Abweichungen registriert. Jede dritte Tankstelle im Land ist negativ aufgefallen. Unklar ist noch, ob es sich um vorsätzliche Verstöße oder technische Probleme handelt. Die nächsten Nachrichten in einer Stunde.
3: Der Radio SAW Verkehrsservice, der schnellste im SAW-Land. Auf der A2 Braunschweig Richtung Hannover liegen in Höhe Hannover-Lahe Reifenteile auf der Fahrbahn. Die A9 Halle-Leipzig Richtung Nürnberg ist zwischen Weißenfels und der Raststätte Osterfeld-West nach einem Unfall gesperrt. Und in Magdeburg ist die Anhaltstraße zwischen Breiter Weg und Heideckstraße in beiden Richtungen wegen eines Feuerwehreinsatzes dicht. Alle Verkehrsmeldungen auch immer aktuell auf radio-saw.de und in unserer App. Gute Fahrt durchs SAW-Land.

Der Radio SAW Verkehrsservice, der schnellste im SAW-Land. Auf der A9 Nürnberg Richtung Halle-Leipzig liegen zwischen dem Hermsdorfer Kreuz und Bad Klosterlausnitz Fahrzeugteile auf der linken und mittleren Spur. Die A9 Halle-Leipzig Richtung Nürnberg ist zwischen Weißenfels und der Raststätte Osterfeld-West nach einem Unfall gesperrt. Und in Magdeburg ist die Anhaltstraße zwischen dem Breiten Weg und der Heideckstraße in beiden Richtungen wegen eines Feuerwehreinsatzes dicht. Alle Verkehrsmeldungen auch immer aktuell auf radio-saw.de und in unserer App. Gute Fahrt durchs SAW-Land.

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1: Ich bin Dirk Jostes, guten Abend. Die Leihmutter-Affäre hat jetzt zum Rücktritt von Jens Spahn als Unionsfraktionschef geführt. Kanzler Merz hat den Schritt als richtig und unvermeidlich bezeichnet. Spahn und sein Mann waren in den USA mit Hilfe einer Leihmutter Eltern geworden. In Deutschland ist das Verfahren verboten. CDU-Urgestein Wolfgang Bosbach sagt bei NTV.
2: Das ist der letzte Tropfen auf einem ohnehin schon gut gefüllten Fass. Und hier geht es an die Grundlagen einer C-Partei, an das christliche Fundament unserer Partei. Und wenn man doch dran geht, wenn das Fundament bröckelt, ist eine ganz andere Substanz, als wenn es um die eine oder andere politische Sachfrage geht, die man ganz unterschiedlich beurteilen kann.
1: Innenminister Dobrindt warnt vor einer verschärften Sicherheitslage in Deutschland. Er sagte der Welt am Sonntag, dass Anschlagspläne gegen unser Land klar erkennbar seien. Tim Britztrup mit den Infos.
3: Vor dem Hintergrund hat er die Bedrohungslage von abstrakt auf hoch gestellt. Bedeutet, in Deutschland ist jederzeit mit einem Anschlag zu rechnen. Der CSU-Politiker will deswegen die deutschen Nachrichtendienste zu echten Geheimdiensten umbauen. In akuten Terrorlagen sollen beispielsweise Verfassungsschützer auch Wohnungen durchsuchen dürfen, wenn die Polizei nicht rechtzeitig da ist. Bislang beschränkt sich das Aufgabenfeld auf Sammeln und Auswerten von Informationen.
1: Die Eskalation im Krieg zwischen den USA und dem Iran geht weiter. Bei iranischen Angriffen auf Ziele in Jordanien sind laut Pentagon 2 US-Soldaten getötet worden. Seit einer Woche greifen sich beide Seiten mittlerweile wieder an. Die SPD will auf Biegen und Brechen eine Vermögensteuer und eine höhere Erbschaftssteuer. Generalsekretär Klüssendorf hat in der Neuen Osnabrücker Zeitung harte Debatten mit der Union nach der Sommerpause angekündigt. Gerade in Deutschland gäbe es eine zunehmende Konzentration von Vermögen, sagte er. Kleines Finale oder Spiel um die goldene Ananas? Im Spiel um Platz 3 treffen bei der Fußball-WM heute Frankreich und England aufeinander. Dem Gewinner winkt ein höheres Preisgeld und die WM-Bronzemedaille. Anstoß ist um 23 Uhr. Formel 1-Pilot Kimi Antonelli hat beim Qualifying zum Großen Preis von Belgien die Pole-Position eingefahren. Der WM-Gesamtführende war im Audi schneller als Red Bull-Pilot Max Verstappen. Der Qualifying-Dritte Lando Norris wurde wegen eines Motorenwechsels in seine McLaren um 10 Startplätze zurückversetzt. Die nächsten Nachrichten in einer Stunde. Der Radio SAW Verkehrsservice, der schnellste im SAW-Land. Die A9 Halle Leipzig Richtung Nürnberg ist zwischen Weißenfels und der Raststätte Osterfeld West nach einem Unfall gesperrt. Und in Magdeburg ist die Anhaltstraße zwischen dem Breiten Weg und der Heideckstraße in beiden Richtungen wegen eines Feuerwehreinsatzes dicht. Alle Verkehrsmeldungen auch immer aktuell auf radio-saw.de und in unserer App. Gute Fahrt durchs SAW-Land.
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0: Der Radio SAW Verkehrsservice, der schnellste im SAW-Land. Die A9 Halle Leipzig Richtung Nürnberg ist zwischen Weißenfels und der Raststätte Osterfeld West nach einem Unfall gesperrt. Und in Magdeburg ist die Anhaltstraße zwischen dem Breiten Weg und der Heideckstraße in beiden Richtungen wegen eines Feuerwehreinsatzes dicht. Alle Verkehrsmeldungen auch immer aktuell auf radio-saw.de und in unserer App. Gute Fahrt durchs SAW-Land. 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
1: Ich bin Dirk Jostes, guten Abend. Jens Spahn tritt in der Leihmutter-Affäre als Unionsfraktionschef zurück. Das hat er in einem Schreiben mitgeteilt. Zuletzt war der Druck immer größer geworden. Auch Kanzler Merz soll ihn zu dem Schritt aufgefordert haben. Leihmutterschaft ist in Deutschland verboten. Die CDU hatte ihre Haltung dazu erst vor kurzem bekräftigt. CDU-Urgestein Wolfgang Busbach sagt bei NTV.
2: Die Politiker im Bundestag machen Regeln für 84 Millionen Menschen. Sie erwarten, dass die Bevölkerung sich an diese Regeln hält. Jens Spahn hat nicht gegen Gesetze in Deutschland verstoßen, aber er hat sie umgangen. Und wenn dann der Eindruck entsteht, Politiker können sich mehr erlauben als der Durchschnitt der Bevölkerung, vor allen Dingen, wenn sie viel Geld haben, geht gar nicht.
1: Wer sich eine kleine Solaranlage aufs Dach baut, bekommt für den erzeugten Strom auch weiter eine Einspeisevergütung. Wirtschaftsministerin Reiche hat ihr umstrittenes Energiegesetz entschärft. Tim Britztrup hat mehr.
3: Es gibt allerdings weniger als bisher und auch nur noch für 3 Jahre. Danach muss man seinen eingespeisten Strom dann selbst vermarkten, beispielsweise über einen Dienstleister, der die Energie an Strombörsen verkauft. Reiche wollte die Vergütung zunächst komplett streichen. Solaranlagenbauer hatten befürchtet, dass die Installation neuer Anlagen dann einbricht. In der schwarz-roten Koalition hatten die Pläne vor allem mit SPD-Umweltminister Schneider für Zoff gesorgt.
1: Nach der Attacke auf einen Bahnsicherheitsmitarbeiter, der dann aus einem fahrenden Zug stürzte, ist der Tatverdächtige wieder auf freiem Fuß. Gegen ihn wurde kein Haftbefehl erlassen. Er soll den Security-Mann auf der Fahrt von Offenburg nach Karlsruhe angegriffen haben. Der Sicherheitsmitarbeiter stürzte aus dem Zug und wurde schwer verletzt. Beim Waldbrand im Müritz-Nationalpark gibt es weiter keine Entwarnung. Das Feuer breitet sich weiter aus. Rund 360 Feuerwehrleute kämpfen gegen die Flammen. Der Landkreis Mecklenburgische Seenplatte bittet Urlauber darum, das Gebiet weiträumig zu umfahren. Der Gesamtführende Kimi Antonelli startet von der Pole Position in den großen Preis der Formel 1 von Belgien. Der Mercedes-Pilot war im Qualifying schneller als Max Verstappen im Red Bull. Als einziger Deutscher startet Nico Hülkenberg im Audi von Position 14. Die nächsten Nachrichten in einer Stunde. Der Radio SAW Verkehrsservice, der schnellste im SAW-Land. Auf der B3 Elze Richtung Celle, Vorsicht zwischen der Hildesheimer Straße und dem Seelhorster Kreuz, sind in beiden Richtungen Leute auf der rechten Spur unterwegs. Die A9 Halle Leipzig Richtung Nürnberg ist zwischen Weißenfels und der Raststätte Osterfeld West nach einem Unfall gesperrt. Und in Magdeburg ist die Anhaltstraße zwischen dem Breiten Weg und der Heideckstraße in beiden Richtungen wegen eines Feuerwehreinsatzes dicht. Alle Verkehrsmeldungen auch immer aktuell auf radio-saw.de und in unserer App. Gute Fahrt durchs SAW-Land.

Radio SAW Verkehrsservice, der schnellste im SAW-Land. In Merseburg steht auf der Thomas-Münzer-Straße in Höhe Kötschner Weg ein kaputtes Auto auf der linken Spur. Auf der B242 Braunlage-Eisleben hat es zwischen Stiege und dem Abzweig nach Hasselfelde in beiden Richtungen einen Unfall gegeben. Auf der B443 Schillerslage Richtung Sende liegt zwischen Burgdorf und Röddensen ein totes Tier auf der Fahrbahn. Und in Magdeburg ist die Anhaltstraße zwischen Walter Weg und Heideckstraße in beiden Richtungen wegen eines Feuerwehreinsatzes gesperrt. Alle Verkehrsmeldungen auch immer aktuell auf radio-saw.de und in unserer App. Gute Fahrt durchs SAW-Land.

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1: Ich bin Dirk Justes, guten Abend. Jens Spahn zieht in der Leihmutter-Affäre die Reißleine und tritt als Unionsfraktionschef zurück. Das hat er in einem Schreiben an die Fraktionsmitglieder mitgeteilt. Details von Tim Britztrup.
2: Ihm sei bewusst geworden, dass sein persönliches Glück nicht vereinbar mit seinem politischen Amt sei, schreibt er. Spahn und sein Mann waren mit Hilfe einer Leihmutter in den USA Eltern geworden. In Deutschland ist Leihmutterschaft verboten. Die CDU hatte ihre Haltung dazu erst vor kurzem mit einem Parteitagsbeschluss bekräftigt. Zuletzt war der Druck auf Spahn in der Sache immer größer geworden. Ihm wurde vorgeworfen, die geltenden Gesetze zu umgehen.
1: Innenminister Dobrindt warnt vor einer verschärften Sicherheitslage in Deutschland. Er sagte der Welt am Sonntag, dass Anschlagspläne gegen unser Land klar erkennbar seien. Vor dem Hintergrund will er die deutschen Nachrichtendienste zu echten Geheimdiensten umbauen. Die Eskalation im Krieg zwischen den USA und dem Iran geht weiter. Bei iranischen Angriffen auf Ziele in Jordanien sind laut Pentagon 2 US-Soldaten getötet worden. Seit einer Woche greifen sich beide Seiten mittlerweile wieder an. SPD-Generalsekretär Klüssendorf will der Union eine Vermögenssteuer abbringen. Er hat in der Neuen Osnabrücker Zeitung harte Debatten mit der Union nach der Sommerpause angekündigt. Einzelheiten von Sönke Röhling.
3: Klüssendorf spricht von einer fehlgeleiteten Steuerpolitik in den vergangenen Jahrzehnten. Er will auch an die Erbschafts- und Schenkungssteuer ran. Gerade in Deutschland gäbe es eine zunehmende Konzentration von Vermögen. Die Profite würden bei immer weniger Menschen landen. In Sachen Reichensteuer schwebt ihm ein Satz von 1% für Vermögen über 100 Millionen Euro vor. Allein das würde nach seiner Rechnung zweistellige Milliardenbeträge einbringen.
1: In der Schweiz sind fast 100 Schafe vom Blitz erschlagen worden. Etwa 80 haben überlebt. Die Tiere standen dicht zusammen auf einer Bergwiese. Über die Schweiz waren in den vergangenen Tagen immer wieder Gewitter hinweggezogen. Formel-1-Pilot Kimi Antonelli hat beim Qualifying zum Großen Preis von Belgien die Pole-Position eingefahren. Der WM-Gesamtführende war im Audi schneller als Red Bull-Pilot Max Verstappen. Der Qualifying-Dritte Lando Norris wurde wegen eines Motorenwechsels in seine McLaren um 10 Startplätze zurückversetzt. Die nächsten Nachrichten in einer Stunde. Der Radio SAW Verkehrsservice, der schnellste im SAW-Land. Auf der A9 Nürnberg Richtung Halle-Leipzig hat es zwischen Dreußig und Naumburg einen Wildunfall auf der rechten Spur gegeben. Auf der B242 Braunlage-Eisleben hat es zwischen Stiege und dem Abzweig nach Hasselfelde in beiden Richtungen einen Unfall gegeben. Auf der B443 Schillerslage Richtung Sende liegt zwischen Burgdorf und Rödensen ein totes Tier auf der Straße. In Merseburg steht auf der Thomas-Münzer-Straße in Höhe Kötschener Weg ein kaputtes Auto auf der linken Spur. Und in Magdeburg ist die Anhaltstraße zwischen Breiter Weg und Heideckstraße in beiden Richtungen wegen eines Feuerwehreinsatzes gesperrt. Alle Verkehrsmeldungen auch immer aktuell auf radio-saw.de und in unserer App. Gute Fahrt durchs SAW-Land.
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Radio SAW Verkehrsservice, der schnellste im SAW-Land. Auf der A7 Hannover Richtung Kassel liegen zwischen dem Rastplatz Jägerturm West und Bockenem Gegenstände auf der Autobahn. Auf der A14 Halle Richtung Magdeburg hat es zwischen Schöneberg und Magdeburg Reform einen Unfall gegeben. In Merseburg steht in der Thomas-Münzer-Straße in Höhe Kötschener Weg ein kaputtes Auto auf der linken Spur. Und auf der B242 Braunlage-Eisleben sind zwischen Stiege und dem Abzweig nach Hasselfelde nach einem Unfall beide Richtungen gesperrt. Alle Verkehrsmeldungen auch immer aktuell auf radio-saw.de und in unserer App. Gute Fahrt durchs SAW-Land. 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
1: Ich bin Dirk Justes. Jens Spahn tritt in der Leihmutter-Affäre als Unionsfraktionschef zurück. Das hat er in einem Schreiben mitgeteilt. Zuletzt war der Druck immer größer geworden. Auch Kanzler Merz soll ihn zu dem Schritt aufgefordert haben. Leihmutterschaft ist in Deutschland verboten. Die CDU hatte ihre Haltung dazu erst vor kurzem bekräftigt. CDU-Urgestein Wolfgang Busbach sagt bei NTV.
2: Die Politiker im Bundestag machen Regeln für 84 Millionen Menschen. Sie erwarten, dass die Bevölkerung sich an diese Regeln hält. Jens Spahn hat nicht gegen Gesetze in Deutschland verstoßen, aber er hat sie umgangen. Und wenn dann der Eindruck entsteht, Politiker können sich mehr erlauben als der Durchschnitt der Bevölkerung, vor allen Dingen, wenn sie viel Geld haben, geht gar nicht.
1: Wer sich eine kleine Solaranlage aufs Dach baut, bekommt für den erzeugten Strom auch weiter eine Einspeisevergütung. Wirtschaftsministerin Reiche hat ihr umstrittenes Energiegesetz entschärft. Tim Britztrup hat mehr.
3: Es gibt allerdings weniger als bisher und auch nur noch für 3 Jahre. Danach muss man seinen eingespeisten Strom dann selbst vermarkten, beispielsweise über einen Dienstleister, der die Energie an Strombörsen verkauft. Reiche wollte die Vergütung zunächst komplett streichen. Solaranlagenbauer hatten befürchtet, dass die Installation neuer Anlagen dann einbricht. In der schwarz-roten Koalition hatten die Pläne vor allem mit SPD-Umweltminister Schneider für Zoff gesorgt.
1: Nach der Attacke auf einen Bahnsicherheitsmitarbeiter, der dann aus einem fahrenden Zug stürzte, ist der Tatverdächtige wieder auf freiem Fuß. Gegen ihn wurde kein Haftbefehl erlassen. Er soll den Security-Mann auf der Fahrt von Offenburg nach Karlsruhe angegriffen haben. Der Sicherheitsmitarbeiter stürzte aus dem Zug und wurde schwer verletzt. Die Eskalation im Krieg zwischen den USA und dem Iran geht weiter. Bei iranischen Angriffen auf Ziele in Jordanien sind laut Pentagon 2 US-Soldaten getötet worden. Seit einer Woche greifen sich beide Seiten mittlerweile wieder an. In der Schweiz sind fast 100 Schafe vom Blitz erschlagen worden. Etwa 80 haben überlebt. Die Tiere standen dicht zusammen auf einer Bergwiese. Über die Schweiz waren in den vergangenen Tagen immer wieder Gewitter hinweggezogen. Der Gesamtführende Kimi Antonelli startet von der Pole Position in den großen Preis der Formel 1 von Belgien. Der Mercedes-Pilot war im Qualifying schneller als Max Verstappen im Red Bull. Als einziger Deutscher startet Nico Hülkenberg im Audi von Position 14. Die nächsten Nachrichten in einer Stunde. Der Radio SAW Verkehrsservice, der schnellste im SAW-Land. Einen Unfall gibt es auf der A7 Hannover Richtung Kassel zwischen dem Rastplatz Jägerturm West und Bockenem auf der rechten Spur. Die A14 Halle Richtung Magdeburg ist zwischen Schönebeck und Magdeburg Reform nach einem Unfall gesperrt. Und auf der B242 Braunlage Eisleben ist die Straße zwischen Stiege und dem Abzweig nach Hasselfelde nach einem Unfall in beide Richtungen dicht. Alle Verkehrsmeldungen auch immer aktuell auf radio-saw.de und in unserer App. Gute Fahrt durchs SAW-Land.

0: Radio SAW Verkehrsservice, der schnellste im SAW-Land. Auf der A352 Hannover West Richtung Hannover Nord. Achtung, zwischen Langenhagen, Kaltenweide und dem Dreieck Hannover Nord ist ein Reh auf der Straße unterwegs. Auf der A7 Hannover Richtung Kassel zwischen dem Rastplatz an der Alpe und Hildesheim-Drispenstedt steht ein kaputtes Auto auf der rechten Spur. Die A14 Halle Richtung Magdeburg ist zwischen Schönebeck und Magdeburg-Reform nach einem Unfall gesperrt. Und auf der B242 Braunlage-Eisleben ist die Straße zwischen Stiege und dem Abzweig nach Hasselfelde nach einem Unfall in beiden Richtungen dicht. Alle Verkehrsmeldungen auch immer aktuell auf radio-saw.de und in unserer App. Gute Fahrt durchs SAW-Land.
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